0: Insgesamt mit teils heftigen Gewittern, Starkregen und Hagel ist am Abend über den Westen Deutschlands gezogen. Die Feuerwehren in NRW meldeten hunderte Einsätze wegen überfluteter Keller und umgestürzter Bäume. Auch Feste und Open-Air-Konzerte etwa in Münster mussten abgebrochen werden. Betroffen war auch der Bahnverkehr. Mehrere Fernzüge mussten in Bahnhöfen ausharren, weil Gleise blockiert waren. US-Präsident Donald Trump hat eine endgültige Entscheidung zu den Verhandlungen mit dem Iran angekündigt. Seit Tagen wird intensiv über ein Rahmenabkommen verhandelt. Eine Einigung soll laut Trump kurz bevorstehen. Teheran spricht hingegen davon, dass wichtige Fragen noch ungeklärt seien. Übers Wochenende zum Gardasee oder nach Südtirol. Heute ist das spontan keine gute Entscheidung. Der Brenner ist wegen einer Demonstration gegen die Verkehrsflut stundenlang komplett gesperrt. Ausgerechnet auch in den Pfingstferien für Bayern, Baden-Württemberg und Sachsen-Anhalt. Initiiert hat den Protest der Bürgermeister der Gemeinde Gries am Brenner, Karl Mühlsteiger. Er sagte bei NTV zu den Gründen.
1: Also wir haben mittlerweile das traurige Bild, dass es starke Erkrankungen innerhalb der Region gibt. Das kann so nicht mehr weitergehen. Deswegen haben wir uns dann entschieden, diese Kundgebung abzuhalten, um ein Zeichen zu setzen, dass es mit dem stetig steigenden und belastenden Transitverkehr nicht mehr weitergehen kann und nicht mehr weitergehen darf.
0: Ab 11 Uhr heute ist die Brenner Autobahn wegen der Demo für 8 Stunden dicht, ebenso die Nebenstrecken.
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3: Ungemütlich wird's in der Nacht. Ich hoffe nicht, dass ihr raus müsst, denn immer wieder überraschen uns Schauer. Teilweise sind auch Gewitter drin und es bleibt relativ warm für diese Nacht. 14 bis 18 Grad. Nachher bleibt es bewölkt, zumindest am Vormittag und am Morgen. Da kann auch nochmal ein Schauer oder ein Gewitter dabei sein. Und stellenweise sind sogar starke Regenschauer nicht ausgeschlossen. Trotzdem wird's nachher wieder warm. 24 bis 29 Grad. Am Sonntag wechseln sich dann Wolken, Regenschauer, Gewitter und Sonne ab und das Ganze dann bei nicht mehr ganz so warm 25 Grad.
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4: A2 Dortmund-Hannover zwischen Hamm und Beckum, dichter Verkehr, 7 Minuten Zeitverlust. Und A30 Osnabrück-Bad Oeynhausen zwischen Bad Oeynhausen-Ost und Kreuzbad Oeynhausen, 2 Kilometer stockender Verkehr. Wir wünschen allen unterwegs gute Fahrt.
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3: Wenn ihr noch nicht schlafen könnt oder vielleicht sogar nicht schlafen wollt, ja, dann hilft dieser Song euch. Ray, Where's My Husband? Schöne Nacht. Schönen Samstag. Viel Spaß beim Feiern.

0: Ich weiß nicht, wie es bei euch aussieht. Wollt ihr auch mal raus? Habt ihr den Sommerurlaub schon gebucht? Ah, doch wieder Malle, ja. Wir Deutschen sind ja immerhin in einer Disziplin Weltmeister, nämlich im Reisen, ja. Insgesamt 68 Millionen Urlaubsreisen machen wir jedes Jahr. Ich übersetze, das ist viel. Stefan Rehe, Kollege, warum ist Verreisen abgesehen von Erholung eigentlich so wichtig?
1: Ja, die Wissenschaft teilt die Gründe dafür in zwei Kategorien ein. Einmal gibt's die sogenannten Push-Mechanismen, also das, was uns zu Hause stört und deshalb in die Ferne stößt. Ja, und dann gibt's noch das Gegenteil, die Pull-Mechanismen. Das ist das, was uns an der Ferne reizt und uns eben wegzieht.
0: Ja, viele machen ja auch so ein Sabbatical, um mal rauszukommen. Also ein Jahr mal Pause. Ist das so ein Grund, mal zu verreisen?
1: Ja, genau. Wir wollen weg von zu Hause. Zum Beispiel, weil wir hier mit unserem Job nicht zufrieden sind und uns selbst im Sabbatical dann eben nochmal neu erfinden wollen. Ja, und indem wir uns so weit wie möglich von unserem Zuhause entfernen, gewinnen wir dann auch so einen mentalen Abstand und können dann auch so ein bisschen von außen auf unser Leben schauen.
0: Ja, und ein Grund, der uns in die Fremde zieht, sag ich mal, vielleicht sind wir ja auch ein bisschen neugierig und wollen fremde Kulturen kennenlernen oder so, ne?
1: Ja, genau. Neugier. Unser Gehirn sucht immer neue Reize und dafür ist so eine Reise natürlich perfekt. Reisen bedeutet eben auch im Hirn Bewegung und deswegen bleiben uns Urlaube ja auch so sehr in Erinnerung, vor allem im Vergleich zu so alltäglichen Situationen.
0: Ja, und wenn wir nochmal durch Social Media gehen auf unsere Konten, da sehen wir ja auch, oh, was haben wir da alles Tolles gemacht? Ich meine, super. Urlaub ist auf Insta und Co. auch ein Riesending, ne?
1: Ja, total. Und das Stichwort ist hier ganz einfach, Ansehen bzw. Prestige. Denn Urlaub bedeutet ja erstens, dass man sich so einen gewissen Luxus einfach leisten kann und zweitens hat das auch ja so einen intellektuellen Anstrich. Ja. Wer viel verreist, der hat eben auch viel zu erzählen.
0: Stefan Rehek, vielen Dank.
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0: Das Wetter.
1: Ungemütliche Nacht, würde ich mal sagen. Zumindest muss man immer mal wieder mit einem Regenschauer, teilweise auch mit einem Gewitter rechnen. 14 bis 18 Grad erreichen wir in dieser Nacht. Nachher wird es dann relativ bewölkt. Zumindest starten wir so in den Tag. Da kann auch noch mal ein Gewitter oder ein Schauer dabei sein. Nachher dann auf jeden Fall ein bisschen mehr Sonne bei bis zu 29 Grad. Also es bleibt warm. Und am Sonntag, da wird es dann bewölkt. Hier und da gibt es vielleicht nochmal einen Schauer, örtlich sogar nochmal ein Gewitter. Und dann aber auch noch Sonne und Temperaturen bis 25 Grad.
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2: A2 Dortmund-Hannover zwischen Hamm und Beckum, dichter Verkehr, 7 Minuten Zeitverlust. Und A30 Osnabrück-Bad Oeynhausen zwischen Bad Oeynhausen-Ost und Kreuzbad Oeynhausen, 2 Kilometer stockender Verkehr. Wir wünschen allen unterwegs gute Fahrt.
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1: Kommt gut durch die Nacht mit uns, jetzt mit Musik von Lost Frequencies. Zusammen mit Basti, hier ist Head Down. 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

0: Taylor Swift und Opalite. Etwa 73 Jahre ist es her, dass der Mount Everest, der höchste Berg der Welt, bestiegen worden ist. Das war damals eine Sensation, krasse Leistung. Aber heute...
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2: Was ist bitte noch bescheuerter, als heutzutage den Mount Everest zu besteigen? Weiß ich nicht, die Big Five in Afrika jagen oder so. Auf dem höchsten Berg der Welt ist ja mehr los als im Disneyland zum Ferienanfang. Freunde, wenn ihr in eurem Urlaub Grenzerfahrung machen wollt, ja, dann nehmt doch einfach mal im Robinson Club ein paar Handtücher von den Liegen. Am besten in der ersten Reihe am Pool. Und dann warten, was passiert. Das ist eine Grenzerfahrung. Oder für Adrenalin-Junkies, macht mal beim Finanzamt Klingelmännchen. Oder wenn ihr mal wirklich körperlich an euer Limit gehen wollt, ja, dann geht einfach mal am Rastplatz aufs Klo. Aber ohne extra Sauerstoff, das hat noch keiner geschafft. Wusstet ihr eigentlich, dass es auf dem Gipfel von Mount Everest Internetempfang gibt? Ey, wenn das geht, wer verkackt's bitte im Sauerland? Und immer dran denken, wie stehen eigentlich eure Haare zum Berge?
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1: Ich bin Diana Kramer. Die FDP steckt in einer tiefen Krise. Bei der letzten Bundestagswahl 2025 flog die Partei aus dem Bundestag und sitzt inzwischen auch nur noch in 6 von 16 Landesparlamenten. Mit einem neuen Vorsitzenden soll es nun wieder aufwärts gehen. Beim Parteitag in Berlin soll heute der bisherige Vize Wolfgang Kubicki zum neuen Vorsitzenden gewählt werden.
2: Die FDP setzt jetzt auf Erfahrung und Einigkeit, denn einen Gegenkandidaten hat der 74-jährige Kubicki nicht. Sowohl noch Parteichef Dürr als auch der FDP-Vorsitzende in NRW Höhne wollten keine Kampfkandidatur gegen den erfahrenen Politprofi. Zwar scheint die FDP in Umfragen schon ein bisschen von Kubickis Bekanntheit zu profitieren, trotzdem 66% glauben in einer Forsa-Umfrage nicht daran, dass er die Liberalen zurück in den Bundestag führt. Thomas Thonfeld, Berlin.
1: Nach dem Regierungswechsel in Ungarn will die EU-Kommission bis zu 16,4 Milliarden Euro an eingefrorenen EU-Mitteln aus der Orbán-Zeit freigeben. EU-Kommissionspräsidentin Ursula von der Leyen sagte in Brüssel, der Großteil des Geldes soll fließen, wenn beschlossene Reformen umgesetzt sind. Sie lobte die neue Regierung von Ministerpräsident Peter Modiow für ihr schnelles und entschlossenes Vorgehen gegen Korruption und zur Wiederherstellung der Rechtsstaatlichkeit. Zum Fußball. Der FC Arsenal will sich zum ersten Mal den Titel in der Champions League holen. Im Finale der Königsklasse treffen die Londoner heute Abend in Budapest auf Paris Saint-Germain.
3: Nur einmal standen die Londoner im Finale. Vor genau 20 Jahren verloren sie gegen den FC Barcelona. Arsenal-Profi Kai Havertz weiß, wie es sich anfühlt, die Champions League zu gewinnen. 2021 schoss er im Finale das Siegtor für den FC Chelsea. Gegen den formstarken Titelverteidiger Paris Saint-Germain, der den FC Bayern ausgeschaltet hat, ist Arsenal allerdings nicht in der Favoritenrolle. Philipp Detlefs, London.
1: Anstoß in Budapest ist heute um 18 Uhr. Und noch zum Tennis. Alexander Zverev steht im Achtelfinale der French Open. Der 29-jährige Hamburger gewann sein Drittrundenmatch gegen den Franzosen Quentin Alice in 4 Sätzen. Zverev steht zum 9. Mal in Serie in der Runde der besten 16 und ist der heißeste Anwärter auf den Titel in diesem Jahr, nachdem auch Grand Slam-Rekordchampion Novak Djokovic ausgeschieden war.
4: Das Wetter.
5: Ja, jetzt in der Nacht wechselnd bewölkt und immer wieder nass, das bei noch 18 bis 14 Grad. Dann heute am Samstag wechselnd bewölkt und meist niederschlagsfrei. Nur in der Südhälfte sind auch mal einzelne Schauer oder auch Gewitter mit dabei.
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6: Hier die aktuelle Verkehrslage. A30 Osnabrück Bad Oeynhausen. Zwischen Bad Oeynhausen Ost und Kreuz Bad Oeynhausen 2 Kilometer Stau. Weiterhin auf der A40 Essen-Dortmund. Zwischen Dortmund-Barob und Dortmund-Hombruch 1 Kilometer stockender Verkehr. Zusätzlich auf der A43 Wuppertal-Münster zwischen Kreuz-Recklinghausen und Recklinghausen-Herten 1 Kilometer zähfließender Verkehr, 6 Minuten längere Fahrzeit. Und darüber hinaus auf der A44 Mönchengladbach-Aachen zwischen Kreuz-Holz und Dreieck-Jackerath 1 Kilometer Stau, 47 Minuten Zeitverlust. Wir wünschen allen unterwegs gute Fahrt.
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5: Ja, und wir schieben uns mal schön weiter durch die Nacht jetzt mit Musik. Und zwar von Michael Schulte mit 5 AM. Ich bin Andreas Grunwald. Angenehme Nacht zusammen.

0: Klasse Musik von Roxette, Joyride. Wir bleiben auch direkt mal bei der Spritztour. Muss so ein Sommerurlaub für euch eigentlich immer direkt hier der klassische Strandurlaub sein mit 35 Grad, Sonne, Sand und Meer? Immer mehr Leute, die verzichten ja, wenn auch unfreiwillig, auf den klassischen Sommerurlaub, weil sie, ich sag mal, sich so eine Woche im Ausland einfach nicht mehr so eben mal leisten können und verbringen ihre Urlaubstage dann einfach zu Hause. Staycation nennt sich das jetzt ganz modern. Kollege Stefan Rejek, man kann sich die freie Zeit zu Hause ja eigentlich auch, ich sag mal, urlaubshaft gestalten.
1: Ja genau, also der ehrliche Urlaub auf Balkonien tut's auch. Klar, wer weit reist, der lässt auch die Arbeit und anderen privaten Stress wortwörtlich hinter sich. Aber es gibt eben auch Strategien, mit denen wir unser Gehirn so ein bisschen austricksen können und dann geht Urlaubsfeeling eben auch zu Hause. Zum Beispiel, indem wir unsere freie Zeit genau planen, eben so wie wir auch unsere Ausflüge im Urlaub genau planen würden. Dadurch bekommen wir erstmal eine gewisse Vorfreude.
0: Ja, also Hauptsache was planen und nicht zu Hause auf der Couch sitzen.
1: Ja, total. Und auch wenn's paradox klingt, Struktur hilft uns bei der Erholung. Wenn wir nämlich so gar nichts tun, dann kreisen die Gedanken schon nach kurzer Zeit wieder um die Arbeit, um Verpflichtungen und um den Alltagsstress eben. Ja, und dann gibt's vor dem Urlaub noch immer so kleine Urlaubsrituale, die uns in Stimmung bringen und die kann man auch ganz leicht ersetzen.
0: Wie sehen die aus? Du meinst jetzt also, wenn ihr euch da zum Beispiel immer so ein Urlaubsoutfit kauft, müsst ihr da gar nicht drauf verzichten. Damit seht ihr ja hier auch zu Hause gut aus und so ein Stück Urlaubsfeeling kriegt ihr dabei auch.
1: Ja, genau so ist es. Dann Geheimtipp von mir. Ich habe ein Parfüm, das ich nur im Sommer trage und auch irgendwie total mit dem Urlaub verbinde. Ja, und gerade Gerüche triggern Assoziationen ja extrem. Ich muss nur diesen Duft riechen und bin direkt in Spanien am Strand. Ja, und dann noch mein letzter Ratschlag. Trefft neue Leute. Die Begegnungen mit Fremden sind ja irgendwie auch das, was den Urlaub ausmacht und was uns auch nach dem Urlaub am meisten im Kopf bleibt.
0: Ja, ihr habt's gehört. Na, eigentlich müsst ihr nur das machen, was ihr im Urlaub sonst auch immer macht. Nur eben günstiger.
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0: Das Wetter.
1: Ja, und da geht es weiter wechselnd bewölkt und mit etwas Regen durch diese Nacht. Dazu noch 14 bis 18 Grad. Dann heute der restliche Tag geht wechselnd bewölkt und trocken über die Bühne. Nur im Südwesten ist mal etwas Regen möglich und das dann alles bei 24 bis 29 Grad.
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2: Hier die aktuelle Verkehrslage. A30 Osnabrück Bad Oeynhausen. Zwischen Bad Oeynhausen Ost und Kreuz Bad Oeynhausen 2 Kilometer Stau. Weiterhin auf der A40 Essen-Dortmund zwischen Dortmund-Barob und Dortmund-Hombruch 1 Kilometer stockender Verkehr. Zusätzlich auf der A42 Dortmund-Kamp-Lindfort zwischen Oberhausen-Zentrum und Oberhausen-Buschhausen 1 Kilometer zähfließender Verkehr. Und darüber hinaus auf der A43 Recklinghausen-Münster zwischen Recklinghausen-Hertin und Mahl-Sinsen 1 Kilometer Stau, 5 Minuten Zeitverlust. Wir wünschen allen unterwegs gute Fahrt.
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1: Ja, und wir machen weiter mit Musik von Dasha jetzt. Hier ist sie mit Austin. Ich bin Andreas Grunwald. Angenehme Nacht zusammen.

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1: Ich bin Diana Kramer. Rund um den Brenner sind heute alle auf Ausnahmezustand eingestellt. Für eine Demonstration gegen die Verkehrsflut dort wird die wichtige Nord-Süd-Strecke komplett gesperrt. Reisende und Anwohner müssen ausweichen.
2: Verkehrsverbände warnen vor einem Verkehrskollaps. Die Polizei erklärt jegliche Prognosen für unseriös. Normalerweise passieren jedenfalls zehntausende Autos tagsüber den Alpenpass. Ausweichstrecken scheinen für Reisende unattraktiv, denn auch die dürften überlastet sein. Polizei und Hilfsorganisationen haben sich auf einen möglichen Großeinsatz vorbereitet. Um 19 Uhr soll die Strecke in Österreich wieder freigegeben werden. Aus Matrei, Matthias Röder.
1: Das Warten auf eine Entscheidung bei den Verhandlungen zu einem Abkommen für ein Ende des Irankriegs geht weiter. US-Präsident Donald Trump hatte diese zwar zeitnah angekündigt, bei einer Lagebesprechung im Weißen Haus gab es nach US-Medienberichten aber keinen Durchbruch. Trump habe das Treffen nach 2 Stunden verlassen, berichtet unter anderem die New York Times unter Berufung auf einen US-Beamten. Seit Tagen wird zwischen den USA und dem Iran intensiv über ein Abkommen verhandelt. Bis zur Sommerpause hat die Politik noch viel vor. Vor allem will die Regierung noch ein großes Reformpaket schnüren. Durch viele hitzige Wortmeldungen zuletzt, auch von Gewerkschaften und Arbeitgebern, wird das allerdings nicht gerade leicht. Helfen soll dagegen ein Reformgipfel mit Spitzenvertretern aller Seiten. Gestern gab es dazu bereits Vorgespräche im Kanzleramt.
3: Die Erwartungen sind riesig bei Verbrauchern, aber auch Unternehmen, denn die wirtschaftliche Lage in Deutschland ist nicht zufriedenstellend. Mehrere Faktoren belasten die Wettbewerbsfähigkeit und die Wachstumsaussichten. Gefordert werden deshalb mutige und entschlossene Reformen und die Bundesregierung muss liefern. Die Liste der abzuarbeitenden Themen ist aber lang. Es geht etwa um Rente, Steuern, Arbeitsmarkt und Bürokratieabbau. All das will Schwarz-Rot vor der Sommerpause lösen. Es gibt allerdings erhebliche inhaltliche Differenzen. Vor allem beim Steuerrecht liegen Union und SPD noch weit auseinander. David Riemer, Berlin.
1: Nach einer Serie von Wahlniederlagen vollzieht die FDP einen personellen Neuanfang. Ein Bundesparteitag in Berlin wählt an diesem Wochenende die komplette Führung neu. Einziger Bewerber für den Parteivorsitz ist Vizeparteichef Wolfgang Kubicki.
4: Das Wetter.
5: Ja, und da geht's weiter wechselnd bewölkt und mit etwas Regen durch diese Nacht. Dazu noch 14 bis 18 Grad. Dann heute der restliche Tag geht wechselnd bewölkt und trocken über die Bühne. Nur im Südwesten ist mal etwas Regen möglich und das dann alles bei 24 bis 29 Grad.
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6: A40 Essen-Dortmund. Zwischen Dortmund-Barob und Dortmund-Hombruch 1 Kilometer Stau. Und A42 Dortmund-Kamp-Lindfort zwischen Oberhausen-Zentrum und Oberhausen-Buschhausen. 1 Kilometer stockender Verkehr. Wir wünschen allen unterwegs gute Fahrt.
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5: Ja, starten wir rein in diese Stunde jetzt mit Musik von Mark Ember. Ich bin Andreas Grunwald. Euch einen schönen Samstag.

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1: Moskena mit Rhythm Unknown, ja, Urlaub, ne? Ich weiß, es ist schon was Feines. Noch besser ist es natürlich, wenn du dafür jetzt nicht 5 Stunden unterwegs bist, um die Ecke. Nicht Mallorca oder so, nee, NRW. Denn auch hier bei uns kannst du richtig schön Urlaub machen. Also haben wir mal bei unseren Kolleginnen und Kollegen uns durchgefragt. Manche arbeiten ja da, wo andere Urlaub machen. Zum Beispiel am Möhnesee bei Soest, da wohnt der Kollege Ben Hetwa.
2: Der Möhnesee ist wirklich einfach unfassbar schön und ist auch so bei uns in der Region das Highlight. So vielleicht im Uferlos, dem Strandbad, das ist wunderschön. Oder auf der riesigen Sperrmauer, da kann man auch drüber laufen. Oder spazieren einfach im Seepark. Und es ist auch wirklich verrückt, weil ganz viele aus Deutschland oder NRW sehen den See so als Urlaubsort an. Die planen dann ein ganzes Wochenende. Und wir sagen hier so, ja komm, lass mal eben zum See fahren. Das ist schon ein Privileg. Man kann auch so einen Tag am See ganz locker verbringen. Also da gibt es viele Optionen. Zum Beispiel mit einer Fahrradtour. Aber da muss man dann auch ordentlich trampeln. Also der Möhnesee ist nämlich der größte See in ganz NRW. Und viele aus der Region würden sagen, es ist nicht nur der größte, sondern auch der schönste.
1: Ja, auch zum Campen ist der Möhnesee sehr beliebt. Kollege Lars Niermann hat da aber auch noch eine Alternative parat, den Campingpark Kalletal. Kleiner Funfact vorab, ist tatsächlich laut ADAC der beliebteste Campingplatz in NRW.
3: Ja, das ist wirklich einer der schönsten Campingplätze, die ich kenne. Da direkt an einem See, an der Weser. Ich war neulich gerade erst da und direkt der erste Eindruck, sehr gepflegt alles, vom Eingangsbereich bis zu den Toiletten. Tolle Sandstrände, wo die Kinder schön spielen können. Man kann da im See baden. Sich ein Tretboot ausleihen, darüber fahren, Stand-up-Paddling, Wasserski fahren auch. Oder einfach chillen und grillen auf dem Platz, ne? Muss ja auch sein. Und dann das Weserbergland drumherum, die Hügel, ganz viel Natur. Also ja, lohnt sich, egal ob für länger oder für ein Wochenende.
1: Also Urlaub in Nordrhein-Westfalen ist absolut eine Überlegung wert.

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0: 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Das Wetter.
1: Ja, jetzt in der Nacht wechselnd bewölkt und immer wieder nass, das bei noch 18 bis 14 Grad. Dann heute am Samstag wechselnd bewölkt und meist niederschlagsfrei. Nur in der Südhälfte sind auch mal einzelne Schauer oder auch Gewitter mit dabei.
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2: A2 Dortmund-Hannover zwischen Hamm und Beckum. 1 Kilometer Stau, 7 Minuten Zeitverlust. Und A40 Essen-Dortmund zwischen Dortmund-Barob und Dortmund-Hombruch. 1 Kilometer stockender Verkehr. Wir wünschen allen unterwegs gute Fahrt.
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1: Und das mit Andreas Grunwald und mit Musik jetzt von Alex Warren spielen wir jetzt mit Ordinary. Euch ein schönes Wochenende.
3: Richtig.

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1: Ich bin Diana Kramer. Die FDP steckt in einer tiefen Krise. Bei der letzten Bundestagswahl 2025 flog die Partei aus dem Bundestag und sitzt inzwischen auch nur noch in 6 von 16 Landesparlamenten. Mit einem neuen Vorsitzenden soll es nun wieder aufwärts gehen. Beim Parteitag in Berlin soll heute der bisherige Vize Wolfgang Kubicki zum neuen Vorsitzenden gewählt werden.
2: Die FDP setzt jetzt auf Erfahrung und Einigkeit, denn einen Gegenkandidaten hat der 74-jährige Kubicki nicht. Sowohl noch Parteichef Dürr als auch der FDP-Vorsitzende in NRW Höhne wollten keine Kampfkandidatur gegen den erfahrenen Politprofi. Zwar scheint die FDP in Umfragen schon ein bisschen von Kubickis Bekanntheit zu profitieren, trotzdem 66% glauben in einer Forsa-Umfrage nicht daran, dass er die Liberalen zurück in den Bundestag führt. Thomas Thonfeld, Berlin.
1: Das Warten auf eine Entscheidung bei den Verhandlungen zu einem Abkommen für ein Ende des Irankriegs geht weiter. US-Präsident Donald Trump hatte diese zwar zeitnah angekündigt, bei einer Lagebesprechung im Weißen Haus gab es nach US-Medienberichten aber keinen Durchbruch. Trump habe das Treffen nach 2 Stunden verlassen, berichtet unter anderem die New York Times unter Berufung auf einen US-Beamten. Seit Tagen wird zwischen den USA und dem Iran intensiv über ein Abkommen verhandelt. Zum Fußball. Der FC Arsenal will sich zum ersten Mal den Titel in der Champions League holen. Im Finale der Königsklasse treffen die Londoner heute Abend in Budapest auf Paris Saint-Germain.
3: Nur einmal standen die Londoner im Finale. Vor genau 20 Jahren verloren sie gegen den FC Barcelona. Arsenal-Profi Kai Havertz weiß, wie es sich anfühlt, die Champions League zu gewinnen. 2021 schoss er im Finale das Siegtor für den FC Chelsea. Gegen den formstarken Titelverteidiger Paris Saint-Germain, der den FC Bayern ausgeschaltet hat, ist Arsenal allerdings nicht in der Favoritenrolle. Philipp Detlefs, London.
1: Anstoß in Budapest ist heute um 18 Uhr. Und noch zum Tennis. Alexander Zverev steht im Achtelfinale der French Open. Der 29-jährige Hamburger gewann sein Drittrundenmatch gegen den Franzosen Quentin Alice in 4 Sätzen. Zverev steht zum 9. Mal in Serie in der Runde der besten 16 und ist der heißeste Anwärter auf den Titel in diesem Jahr, nachdem auch Grand Slam-Rekordchampion Novak Djokovic ausgeschieden war.
4: Das Wetter.
5: Heute am Samstag geht's oft wechselnd bewölkt und meist trocken durch den Tag. Der Südwesten, der kommt nicht ganz so trocken weg. Da ist auch mal Regen mit dabei oder ein Gewitter. Werte wieder sommerlich, die liegen bei 24 bis 29 Grad. Und am Sonntag ist es wechselnd, teils stark bewölkt mit Schauern und örtlichen Gewittern.
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6: Zurzeit liegen uns keine Meldungen vor. Wir wünschen allen unterwegs gute Fahrt.
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5: Tja, und rein geht's in den Samstag jetzt mal mit einem 90er von Janet Jackson, Together Again. Ich bin Andreas Grunwald. Euch einen schönen Samstagmorgen.

0: Ja, hier bin ich, hat mich jemand gerufen. Ja, es gibt sie tatsächlich, ne? Also wirklich, die Menschen, die mit einem Grinsen zur Arbeit fahren.
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0: Mann, hattet ihr da viele Vorschläge für uns. Hier ist sie jetzt, unsere Top 10. Und da hat's auch der Sozialdienst Katholische Frauen aus Arnsberg im Sauerland reingeschafft. Johanna hat sich hier für das Team der Verwaltung beworben.
3: Ja, wir sind so, ich will jetzt nicht Herzstück sagen, aber hier läuft irgendwie so alles auch irgendwie zusammen. Wir haben die Fachdienste, die verwalten wir hier. Ja, hier oben bei uns ist auch das Kinder- und Jugendhaus. Die sind hier direkt bei uns mitten im Leben. Wir bekommen viel mit. Es ist immer ganz schön, wenn wir im Büro sitzen und gerade im Sommer, wenn wir dann die Kinder draußen spielen hören. Das ist echt auch erfrischend und schön.
0: Ja, und für die Kinder gibt es zum Beispiel auch so eine Pferdekoppel und da trinken Johanna und die Kolleginnen und Kollegen auch gerne mal in der Pause dann ihren Kaffee. Man sieht sich aber jetzt nicht nur bei der Arbeit, sondern letztes Jahr waren alle zusammen auch im polnischen Danzig.
3: Eine Arbeitskollegin von uns kommt daher und die hat uns ihre Heimat gezeigt und das war beeindruckend, schön, witzig und man hat sich ja noch mal ein bisschen anders kennengelernt und das war echt cool. Nächstes Jahr geht's nach Hamburg.
0: Ja, und auch wenn es privat dann mal nicht so läuft, halten die Kollegen einem dann den Rücken frei und wichtig, um 12.30 Uhr ist dann gemeinsame Mittagspause. Melanie Sander ist die stellvertretende Geschäftsführerin und sie hebt den Zusammenhalt noch mal hervor.
4: Nee, wir kämpfen alle für die gleiche Sache und in dem Moment, wenn wir die Krisen und das Leid der Familien und Kinder sehen, agieren wir dann einfach und da arbeiten wir Hand in Hand, da braucht es keine großen Erklärungen oder sonst irgendwie was und in dem Sinne macht es das dann schon leichter, ja.
0: Ja, und die gute Stimmung und der Zusammenhalt halten dann natürlich dann auch. Der Sozialdienst Katholische Frauen aus Arnsberg ist einer unserer Top-Jobs hier bei uns in Nordrhein-Westfalen.
5: Und wir haben echt alles gecheckt. Die Technik, die Optik rundum, die Wartung jetzt an die Garantie bei uns.
6: Super cool.

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0: Das Wetter.
1: Heute am Samstag geht's oft wechselnd bewölkt und meist trocken durch den Tag. Der Südwesten, der kommt nicht ganz so trocken weg. Da ist auch mal Regen mit dabei oder ein Gewitter. Werte wieder sommerlich, die liegen bei 24 bis 29 Grad. Und am Sonntag ist es wechselnd, teils stark bewölkt mit Schauern und örtlichen Gewittern.
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2: Zurzeit liegen uns keine Meldungen vor. Wir wünschen allen unterwegs gute Fahrt.
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1: Und das am Samstag mit Andreas Grunwald und mit Musik jetzt von Mark Forster. Hier ist er mit Ein Lied.

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1: Ich bin Uli Reitinger. US-Präsident Trump hat angekündigt, dass das Abkommen mit dem Iran zum Ende des Krieges kurz vor dem Abschluss steht. Bei einer Lagebesprechung im Weißen Haus gab es laut US-Medien jetzt aber noch keinen Durchbruch.
2: Die endgültige Entscheidung hätte heute fallen sollen, so hat Trump es selbst angekündigt. Gebannt hat man hier in Washington darauf gewartet, doch vom Präsidenten gab es dazu nichts mehr. Die Hängepartie um ein Ende des Krieges, sie geht also weiter, das schadet Trump selbst am meisten, denn er hatte ein schnelles Kriegsende versprochen und steht jetzt mit leeren Händen da. Die meisten Amerikaner sind vom Krieg im Iran nicht überzeugt und je länger er sich zieht, desto tiefer sinken Trumps Beliebtheitswerte in den Keller. Aus Washington, Jan-Christoph Freibold.
1: Eine Unwetterfront mit Gewittern und kräftigem Regen ist am Abend und in der Nacht über Teile Nordrhein-Westfalens gezogen. Vielerorts stürzten Bäume um, Keller liefen voll und Straßen wurden überflutet. Auch der Bahnverkehr war betroffen.
3: Weil umgestürzte Bäume und Äste auf Gleisen oder Oberleitungen lagen, mussten einige Bahnstrecken zeitweise gesperrt werden. Mehrere ICE- und Regionalzüge mussten in Bahnhöfen warten, bis die Strecken wieder geräumt waren. In den Einsatzzentralen gingen im Sekundentakt Notrufe ein. Von der Feuerwehr in Münster hieß es am Abend, wir haben Vollalarm. Ein Open-Air-Konzert musste abgebrochen werden und aus einem Nebenfluss der Ems wurden zwei Ruderer gerettet. Sie hatten sich mit letzter Kraft an einen Baum in Ufernähe geklammert. Diana Kramer, Nachrichtenredaktion.
1: Nach einer Serie von Wahlniederlagen vollzieht die FDP einen personellen Neuanfang. Ein Bundesparteitag in Berlin wählt an diesem Wochenende die komplette Führung neu. Einziger Bewerber um den FDP-Vorsitz ist Wolfgang Kubicki. Bei der letzten Bundestagswahl flog die Partei aus dem Bundestag und sitzt inzwischen auch nur noch in 6 der 16 Landtagsparlamente. Mit Kubicki an der Spitze soll es nun wieder aufwärts gehen. Der Brennerpass wird heute wegen einer Demonstration für den Verkehr gesperrt. Das gilt für die Brenner Autobahn und alle Nebenstrecken. Um ein Verkehrschaos auf der vielbefahrenen Alpenstrecke zu verhindern, haben Behörden dazu aufgerufen, das österreichische Bundesland Tirol großräumig zu umfahren. Auf der österreichischen Seite des Brennerpasses ist von 11 bis 19 Uhr für Autos und Motorräder kein Durchkommen. Auf italienischer Seite gilt die Sperre von 10.30 Uhr bis 20 Uhr. Das waren die Nachrichten mit Uli Reitinger.
4: Das Wetter. So heiß und drückend wie noch am Freitag wird's heute nicht. Sonne und Wolken gibt's im Süden von NRW, allerdings auch mal Regen, örtlich Schauer bzw. auch Gewitter, die da mal runterkommen können. Temperaturen, die pendeln sich heute zwischen 24 und 29 Grad ein. Morgen dann überall im Land ein hohes Unwetterpotenzial, viele Wolken, etwas Sonne und der Regen, der lässt im Laufe des Tages dann bei maximal 25 Grad nach.
0: NRW Verkehr.
4: Das sieht gut aus, es ist alles frei jetzt um kurz nach 6 für euch eine gute und vor allem sichere Fahrt rein in den Samstag.
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4: So, draußen ist es hell, der Samstag kann starten. Das klingt doch sehr gut. Sven Sandbote ist hier. Schönen guten Morgen, willkommen im Wochenende. Gleich mit 90er Musik von Ace of Base. Und auch wenn der Tag gerade erstartet, alle Farben meint singen zu müssen. Baby Goodbye mit dem Besten von heute. Ach komm, es ist noch so früh. Wir lassen ihn einfach.

0: Genauso heißt er, der Song von Ace of Base aus den 90ern. Und gleich neuer Sound für euch von Harry Styles im besten Mix. So geht's rein in den Samstag. Guten Morgen. Ja, und die Unwetter vom Nachmittag und vom Abend, die haben euch hoffentlich nicht allzu doll getroffen. Im besten Fall ist es ohne irgendwelche Spuren an euch und eurem Haus vorbeigegangen. Jetzt ist das Wochenende da. Der Samstag ist da. Heute mit schönem Wetter, zumindest in weiten Teilen von NRW. Das heißt also heute wieder bei diesen sommerlichen Temperaturen volle Freibäder. Oder aber ihr habt mit Freibad nichts am Hut und wollt eher wandern, dann seid ihr im Münsterland richtig. 44 Kilometer durch die Baumberge. Puh, bei dem Wetter, da brauchst du schon ordentlich Kondition. Oder ihr genießt das Wochenende einfach nur. Geht natürlich auch. Schön auf dem Balkon oder im Garten.
1: Augenblick mal. In ein paar Tagen, am 3. Juni, da jährt sich das Zugunglück von Eschede in Niedersachsen. Es war das weltweit größte Hochgeschwindigkeitsunglück der Geschichte. Gewaltiges technisches Versagen. Die Folge? Etwa 100 Tote. Beiträge in den sozialen Medien erinnern mich an die Ursachen für das Unglück. Damals, 1998, ist ein Rad in einem ICE gebrochen. Da gab es wohl schon vorher Risse, aber die wurden nicht erkannt oder unterschätzt. Später hat sich das kaputte Teil gelöst und ist durch den Wagenboden geschlagen. Das führte dazu, dass der Zug bei voller Geschwindigkeit entgleist und gegen eine Brücke geknallt ist. Schnell bin ich wieder voll drin in der alten Geschichte. 98 als Jugendlicher war ich mit den Nachrichten rund um das Zugunglück überfordert. Heute nehme ich die Ereignisse ganz anders wahr. Weniger ängstlich. Ich denke eher an die Opfer und an die Hinterbliebenen. Das Unglück von Eschede steht für mich nicht nur für technisches Versagen, sondern auch für Verantwortung. Wer kontrolliert Systeme? Wer hört auf Warnzeichen? Und was passiert, wenn wirtschaftlicher Druck wichtiger wird als Sicherheit? Und was lernen wir eigentlich aus diesem Unglück? Wenn ich mir ansehe, wie schwer wir uns tun, Klimaschutz ernst zu nehmen oder die Infrastruktur in Schuss zu halten, dann sehe ich kaum Fortschritt. In meinem Ehrenamt bei der evangelischen Kirche helfe ich manchmal Menschen, die jemanden verloren haben. Ich versuche mit ihnen zusammen Abschied und Trauer zu gestalten. Auch und gerade, wenn etwas Schlimmes passiert. Aber noch lieber wäre mir, wenn es gar nicht erst zu Katastrophen käme. Daher nehme ich mir vor, wo ich es kann, sorgsam und umsichtig zu sein. Denn jedes einzelne Leben zählt. Sebastian Richter von der Evangelischen Kirche für Augenblick mal.
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0: Das Wetter.
1: Bei 24 bis 29 Grad gibt es heute eine Menge Sonne. Ein paar Wolken sind auch unterwegs und es bleibt zum größten Teil trocken. Nur der Süden des Landes, der bekommt auch mal eine Rutsche Regen ab. Vielleicht auch einen stärkeren Schauer bzw. das ein oder andere Gewitter, das dabei sein kann. Morgen gibt es dann maximal 25 Grad, aber im ganzen Land kann es stark Regen und Gewitter geben. Ansonsten viele Wolken und etwas Sonnenschein.
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1: Es ist soweit alles frei. Für euch weiterhin eine gute und sichere Fahrt am frühen Samstagmorgen.
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1: Für euren Samstagstart gleich was Ruhiges und Entspanntes aus den 90ern. Joshua Caddison ruft seine Jessie. Och, dazu den ersten Kaffee des Morgens genießen. Es kommt auf jeden Fall sehr gut. Jetzt wollen wir erstmal den Schlaf aus den Augen pusten. Und das geht hiermit sehr gut. Das Beste von heute. Hier ist Bibi Rexha und New Religion. Sven Sandbote bin ich. Guten Morgen.

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0: Guten Morgen, hier ist Sven Sandbote, ist euer Start in den Samstag am 30. Mai. Guten Morgen zusammen. Ja, Poldi und Schweini, ihr erinnert euch noch, das war unser Dreamteam bei der Heimfußball-Weltmeisterschaft 2006. 2014 wurden sie Weltmeister in Brasilien und in dieser Woche, da haben wir Lukas Podolski nicht auf dem grünen Rasen, sondern auf dem roten Teppich gesehen in Köln bei der Premiere seiner Netflix-Doku. Er hat ja große Anteile seines polnischen Heimatclubs gekauft und will da richtig Geld reinstecken die nächsten Jahre. Ich meine, hat er auch genug von, soll er machen. In zwei Wochen sitzt aber erstmal vorm Fernseher und dann heißt es WM gucken. Aber was erwartet eigentlich so ein Lukas Podolski, jetzt 26, von der deutschen Mannschaft?
1: Ich hoffe einfach, dass die Deutschen den Pokal holen. Wird schwer, es ist nicht ganz einfach, aber das ist klar. Es gibt genug andere starke Mannschaften und lass uns erstmal Schritt für Schritt die Vorrunde angehen. Und dann gucken, dass wir die Gegner peu à peu abschießen mit dem Achtelfinale und dann geht's weiter. Und da muss man einfach bereit sein, mental bereit, da muss man mit einem gewissen Humor Spaß dabei haben, guten Teamgeist, gute Atmosphäre und dann kann man auch, glaube ich, weit gehen.
0: Ja, so geht also Fußball-Weltmeisterschaft. Poldi sollte es wissen, war ja oft genug dabei. Am 14. Juni das erste Spiel der Deutschen gegen Curaçao. 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
1: Ich bin Uli Reitinger. Rund um den Brennerpass sind heute alle auf Ausnahmezustand eingestellt. Für eine Demonstration wird die wichtige Nord-Süd-Strecke komplett gesperrt. Reisende und Anwohner müssen auf andere Strecken ausweichen.
2: Die Ungewissheit ist weiterhin groß, welche Konsequenzen die mehrstündige Blockade des Brenners haben wird. Verkehrsverbände warnen vor einem Verkehrskollaps. Die Polizei erklärt jegliche Prognosen für unseriös. Normalerweise passieren jedenfalls Zehntausende Autos tagsüber den Alpenpass. Ausweichstrecken scheinen für Reisende unattraktiv, denn auch die dürften überlastet sein. Polizei und Hilfsorganisationen haben sich auf einen möglichen Großeinsatz vorbereitet. Aus Matrei, Matthias Röder.
1: Eine Lagebesprechung zum Irankrieg im Weißen Haus ist laut Medien ohne eine Entscheidung von Präsident Trump zu Ende gegangen. Er habe das Treffen nach 2 Stunden verlassen, berichtet unter anderem die New York Times unter Berufung auf einen US-Beamten. Trump hatte zuvor eine endgültige Entscheidung zu den Verhandlungen mit dem Iran angekündigt. Seit Tagen wird intensiv über ein Abkommen für ein Ende des Irankriegs verhandelt. Die FDP steckt in einer tiefen Krise. Bei der Bundestagswahl flog sie aus dem Parlament und die Liberalen sitzen auch nur noch in 6 der 16 Landesparlamenten. Mit einem neuen Vorsitzenden soll es nun wieder aufwärts gehen. Beim Parteitag in Berlin soll heute der bisherige Vize Wolfgang Kubicki zum neuen Vorsitzenden gewählt werden.
3: Einen Gegenkandidaten hat der 74-jährige bisherige Vize Wolfgang Kubicki nicht. Sowohl noch Parteichef Dürr als auch der FDP-Vorsitzende in NRW Höhne wollten keine Kampfkandidatur gegen den erfahrenen Politprofi und ehemaligen Bundestagsvizepräsidenten. Zwar scheint die FDP in Umfragen schon ein bisschen von Kubikis Bekanntheit zu profitieren, trotzdem 66% glauben in einer Forsa-Umfrage nicht daran, dass er die Liberalen zurück in den Bundestag führt. Aus Berlin, Thomas Thonfeld.
1: Eine Unwetterfront mit Gewittern und kräftigem Regen ist über Teile Nordrhein-Westfalens gezogen. Keller liefen voll, Straßen wurden überflutet, Fernzüge mussten in Bahnhöfen warten und in Münster wurden 2 Ruderer aus der Werse gerettet. Mehrere Städte berichten von zahlreichen Feuerwehreinsätzen. Wegen der Unwetter kam es nach Angaben der Deutschen Bahn auf verschiedenen Strecken in NRW zu Beeinträchtigungen und Sperrungen. Auch der Fernverkehr war betroffen. Das waren die Nachrichten mit Uli Reitinger.
4: Das Wetter. Der Mai ist zum Endspurt weiterhin sommerlich unterwegs. 24 bis 29 Grad, dazu Sonne und Wolken. Regen ist, wenn überhaupt, nur im Süden ein Thema. Allerdings kann es da auch mal heftiger ausfallen mit Schauern und Gewittern, die unterwegs sind. Diesen Unwettermix mit Schauern und Gewittern, den haben wir dann morgen fast überall im Land. Ansonsten gibt es bei weiterhin warmen 25 Grad, viele Wolken und etwas Sonnenschein.
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4: Kurz nach 7 und das ist fantastisch. Auf den Autobahnen und Straßen läuft es soweit ganz entspannt rein in den Samstag. Also eine gute und sichere Fahrt.
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4: Guten Morgen und willkommen zum letzten Samstag im Mai dieses Jahres. Und für euch gibt's gleich Musik aus den 90ern von Savage Garden. Linkin Park sind mit den Besten von heute am Start. The Emptiness Machine für euch. Und gleich geht's erstmal auf Kreuzfahrt um 7:15. Ich meine, dauert ja nicht mehr lange bis zu den Sommerferien. Wir müssen ja mal ein bisschen planen und gucken, was so alles machbar ist. Kreuzfahrten weiterhin total angesagt. Aber bevor wir in See stechen, stechen wir erstmal jetzt mit den hier in den besten Mix rein. Mit Zane und Sia, nämlich Dusk Till Dawn. Kommt gut durch den Samstag.

0: schönen guten Morgen. Ich hoffe, jetzt seid ihr wach, nachdem Linkin Park mal so richtig Gas gegeben haben für euren Samstagsstart. Guten Morgen zusammen. So, wer heute, 2026, immer noch behauptet, Kreuzfahrten sind ja nur was für Rentner, der war definitiv noch nie auf einem Kreuzfahrtschiff. Im vergangenen Jahr haben knapp 1,5 Millionen Menschen ihre Kreuzfahrt von einem deutschen Hafen aus gestartet. Das sind nochmal gut 4% mehr als noch im Jahr davor. Meine erste und bislang einzige Kreuzfahrt war 2023 auf der AIDA Cosma. Da war das Ding gerade ganz neu und der Kapitän hat bei unserer Woche auf dem Kreuzfahrtschiff noch durchgesagt, so voll wie in der Woche war das Schiff seit seiner Jungfernfahrt noch nie über 6000 Menschen. Es war schon wirklich ein Abenteuer. Jan Brücker vom Kreuzfahrtreiseveranstalter Phoenix Reisen. Dieser Hype rund um die Kreuzfahrt, er bricht ja einfach nicht ab. Wie kommt das?
1: Also die sind immer noch sehr beliebt, weil man innerhalb kurzer Zeit sehr viele Ziele sehen und erleben kann. Gleichzeitig muss man einmal Koffer packen, es ist rundum organisiert, man muss sich um nichts kümmern. Das ist einfach eine attraktive Urlaubsform.
0: Ja, und vor allem, du kommst natürlich auf so einem Schiff relativ schnell mit anderen Menschen in Kontakt und das Entertainment ist ja auch nicht zu vernachlässigen.
1: Also für jüngere Leute ist es interessant, dass sie an Bord der Schiffe auch sehr viel geboten bekommen. Viele Bars, viel Unterhaltungsprogramm, viele Sachen sich zu beschäftigen, auch mit Gleichaltrigen halt in Kontakt zu kommen. Da gerade an Bord ist man natürlich in so einer Community auch unterwegs und da fällt es einem leichter, Leute kennenzulernen. Und da kann ich mir schon vorstellen, dass es für die junge Generation eben sehr attraktiv ist, darüber auch zu connecten.
0: Ja, die Kreuzfahrten boomen auf jeden Fall. Vor allem bei der jüngeren Generation geht der Trend weiter deutlich nach oben. Profi-Tipp an dieser Stelle. Macht nicht direkt am ersten Tag das ganze Buffet kahl. Am zweiten Tag habt ihr nämlich keinen Hunger mehr.
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0: Das Wetter.
1: Das Blumengießen bleibt heute in den meisten Fällen an euch hängen. Mal abgesehen vom Süden NRWs ist Regen nämlich kein Thema. Stattdessen viel Sonne und mal so ein paar harmlose Wolken bei 24 bis 29 Grad. Aber im Süden, da kann es auch mal kräftiger schütten bzw. blitzen und donnern. Morgen beschränken sich Starkregen und Gewitter dann nicht nur auf den Süden, sondern aufs ganze Land. Da kann immer wieder mal was runterkommen und das bei 25 Grad mit vielen Wolken und ein bisschen Sonnenschein.
0: NRW Verkehr.
1: Mit der guten Nachricht, keine Staus, keine Störung. Gute Fahrt für euch.
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1: Für euren Samstagmorgen gleich neue Musik von Clock Clock am Start, um das Wochenende zu genießen. Und hier ist 90er-Sound von Charles and Eddie. Would I Lie to You? Ich bin Sven Sandbote. Guten Morgen.
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0: Guten Morgen, das ist es, euer Wochenende mit Sven Sandbote im Lieblingsradio. Und fast jeden Tag sind ja irgendwelche merkwürdigen Gedenktage. Aber manchmal sind da eben auch wichtige und vor allem auch gute dabei. Zum Beispiel war in dieser Woche sowohl Internationaler Tag der Frauengesundheit als auch Internationaler Tag der Menstruationshygiene. Naja, ihr merkt schon, das sind so Themen, die uns Männer hier und da doch mal schnell verunsichern. Aber das kann auch wichtige Fragen aufwerfen.
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2: Meine Frage an die Männer. Habt ihr eine Ahnung, was Tampons und Binden kosten? Oh, ich weiß, das Thema mögen wir Kerle nicht, ne? Es ist wie Beine rasieren. Unangenehm. Ja, die meisten Männer zucken beim Wort Binde ja schon zusammen. Aber klar, normal. Viele Männer haben eben Bindungsängste. Sorry, den konnte ich nicht liegen lassen. Aber jederzeit können wir über Fettauffangschalen beim Gasgrill diskutieren. Aber Hygiene? Pah! Frauensache. Trotzdem, gar nicht so billig die Dinger. Ich sollte die letzten Mal kaufen und ich bin fast hinten rübergekippt. Das ist ja kein Luxusartikel, sondern die braucht man einfach. Also, Frau brauchst. Naja. Und dann habe ich mal ChatGPT gefragt, was das kosten würde, wenn Tampons und Binden in Deutschland umsonst wären. Soll ich euch was sagen? Es wäre weniger als der Tankrabatt. Aber die einzige Periode, die die Regierung interessiert, ist die Wahlperiode. Zum Schluss aber nochmal eine ganz wichtige Frage. Meine Fettauffangschale bei meinem Weber, ist die spülmaschinenfest eigentlich?
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1: Mit Daniel Dähling. Guten Morgen. Er ist eine der wichtigsten Transitrouten durch die Alpen, der Brennerpass. Für Urlauber und den Warentransport beliebt, bei Anwohnern teils gehasst, denn sie leiden unter Lärm, Feinstaub und vielen Beeinträchtigungen durch häufige Staus auf allen Strecken. Die österreichische Gemeinde Gries hat deshalb heute zu einer Demo aufgerufen. 8 Stunden soll auf Autobahn, Bundesstraße und Nebenstrecken nichts mehr gehen. In Matrei am Brenner ist für uns Matthias Röder. Matthias, was sind die Argumente der Demonstranten?
2: Die Menschen in der Region empfinden mittlerweile die tägliche Verkehrsflut, die sich auf der Autobahn, aber eben auch auf der Bundesstraße und den Nebenstrecken über den Brenner quält, als nicht mehr erträglich. Da geht es um Lärm, aber auch um Feinstaub und auch die Sorge, dass selbst Rettungsdienste an manchen Tagen angesichts der Staus kaum mehr durchkommen. Die Demonstration und die dadurch von den Behörden verhängte Blockade sollen ein Signal sein, dass es so nicht mehr weitergehen kann.
1: Danke, Matthias. Um 19 Uhr endet die Sperre in Österreich, um 20 Uhr in Italien. Die Polizei rechnet aber auch morgen noch mit einem hohen Verkehrsaufkommen. Und jetzt weitere Meldungen im Überblick. In Hamm steht am Mittag eine große Demo gegen den Bau neuer Gaskraftwerke an. Die Veranstalter erwarten mehrere tausend Menschen. Ein Klimabündnis aus Fridays for Future, Greenpeace, BUND und Campact hat zu der Kundgebung eingeladen. Das Motto lautet: Zukunft statt Gas, Energiewende verteidigen. Die FDP steckt in einer tiefen Krise. Vergangenes Jahr ist sie aus dem Bundestag geflogen und auch in vielen Landesparlamenten ist die Partei nicht mehr vertreten. Mit einem neuen Vorsitzenden soll es jetzt wieder aufwärts gehen. Beim Parteitag in Berlin will sich der bisherige Vize Wolfgang Kubicki zum neuen Vorsitzenden wählen lassen. Das Filmdrama In die Sonne schauen hat am Abend den Deutschen Filmpreis als bester Spielfilm gewonnen. Der Film von Regisseurin Mascha Schilinski erhielt bei der Gala in Berlin die begehrte Lola. Sie gilt als die wichtigste deutsche Ehrung in der Filmbranche. Senta Berger wurde für ihre Rolle in Ach, diese Lücke, diese entsetzliche Lücke als beste weibliche Hauptrolle ausgezeichnet. Und den Preis für die beste männliche Hauptrolle hat Schauspieler August Diehl im Film Das Verschwinden des Josef Mengele gewonnen. Schwere Gewitter haben in weiten Teilen von NRW am Abend das schwülheiße Wetter beendet. Eine Unwetterfront hat Bäume umstürzen, Keller volllaufen und Straßen überfluten lassen. Auch der Bahnverkehr war betroffen. Vor allem im Münsterland, Teilen von Ostwestfalen und rund um Soest berichtet die Feuerwehr von vielen Einsätzen. Diana Kramer hat den Überblick.
3: In den Einsatzzentralen gingen im Sekundentakt Notrufe ein. Von der Feuerwehr in Münster hieß es am Abend: Wir haben Vollalarm. Ein Open-Air-Konzert musste abgebrochen werden und aus einem Nebenfluss der Ems wurden 2 Ruderer gerettet. Sie hatten sich mit letzter Kraft an einen Baum in Ufernähe geklammert.
1: Und das waren die Nachrichten mit Daniel Dähling.
4: Das Wetter. So heiß und drückend wie noch am Freitag wird's heute nicht. Sonne und Wolken gibt's im Süden von NRW, allerdings auch mal Regen, örtlich Schauer bzw. auch Gewitter, die da mal runterkommen können. Temperaturen, die pendeln sich heute zwischen 24 und 29 Grad ein. Morgen dann überall im Land ein hohes Unwetterpotenzial, viele Wolken, etwas Sonne und der Regen, der lässt im Laufe des Tages dann bei maximal 25 Grad nach.
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4: Und das für euch mit einer Meldung heute Morgen um kurz nach 8 kommt von der Autobahn 4 Aachen-Köln. Zwischen dem Kreuz Köln-West und dem Kreuz Köln-Süd aktuell 4 Kilometer Stau mit dem Plus von 7 Minuten seid ihr unterwegs. Ansonsten eine gute Fahrt.
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4: Und hier kommen die nächsten 3 Hits am Stück für euren perfekten Samstagmorgen. Gleich unter anderem die 80er mit Michael Jackson. Man in the Mirror für euch am Start. Das Beste von heute gibt's von Shawn Mendes. Und passend jetzt schon bei diesen Temperaturen um kurz nach 8 am Samstagmorgen so ein richtig cooler Sommersound von ihm hier. Das ist Burak Yeter und Tuesday. Alleine dieser Beat, der macht doch schon Spaß auf den Samstag. Sven Sandbote hier.

0: Ja, Shawn Mendes hat viele Fragezeichen im Kopf. Why an diesem Samstag? Guten Morgen.
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0: Ja, ich weiß, es fühlt sich in dieser Woche schon an wie Sommer, aber offiziell ist es ja eben noch Frühling jetzt Ende Mai. Aber der Sommer, er kommt immer näher. Gutes Wetter, ja, das haben wir jetzt schon. Gute Musik und gute Leute. Dazu noch ein Kaltgetränk in der Hand. 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Jonas Mikolajczak aus der Musik. Redaktion, du bist auch vor Ort an dem Tag. Sag mal an, wie groß ist die Vorfreude heute Morgen schon?
3: Ja, ich freue mich also jetzt schon richtig drauf. Man muss sich ja nur mal das Programm angucken. Zwei Bühnen, eine Mischung aus Pop, EDM und kölsche Musik. Ja, und auch allein die Moderation. Die macht nämlich Drag-Ikone Olivia Jones. Und darüber hatten wir mit ihr auch schon mal vorher gequatscht.
4: Ich freue mich auf jeden Fall aufs Rainbow Festival. Denn das ist die bunteste, schrillste und diverseste Party der Republik. Da muss man einfach dabei sein. Und ich bin total stolz, dass ich da als Moderatorin mein Unwesen treiben kann.
0: Und wie sieht's musikalisch aus? Was erwartet uns da?
3: Also ich sag mal so, gute Laune ist vorprogrammiert. Hier ist ein kleiner Vorgeschmack.

0: Ihr habt's gehört, No Angels, Kamrat, Felix Jehn, Venga Boys und noch einige mehr. 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
1: 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Dann soll er doch auch direkt mal singen für euren Samstag.
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0: Das Wetter.
1: Bei 24 bis 29 Grad gibt es heute eine Menge Sonne. Ein paar Wolken sind auch unterwegs und es bleibt zum größten Teil trocken. Nur der Süden des Landes, der bekommt auch mal eine Rutsche Regen ab. Vielleicht auch einen stärkeren Schauer bzw. das ein oder andere Gewitter, das dabei sein kann. Morgen gibt es dann maximal 25 Grad, aber im ganzen Land kann es stark Regen und Gewitter geben. Ansonsten viele Wolken und etwas Sonnenschein.
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1: Und das aktuell mit diesen drei Staus. Die Autobahn 1 Dortmund-Köln zwischen Remscheid-Lennep und Remscheid. 2 Kilometer, 8 Minuten dauert es länger. Rüber auf die A4 Aachen-Köln zwischen dem Kreuz Köln-West und dem Kreuz Köln-Süd. 3 Kilometer mit 12 Minuten plus. Und nochmal die 4 Olpe-Köln jetzt zwischen Reichshof-Berg-Neustadt und Gummersbach. 2 Kilometer Stau. Ansonsten eine gute Fahrt.
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1: Mit den 80ern und Mary Hat machen wir gleich weiter im Best Mix, damit ihr einen perfekten Samstag habt. Jetzt erstmal die total beliebte Ray mit dem Besten von heute. Where's my husband, fragt sie. Ich bin Sven Sandbote und sage, hier bin ich, du hast mich noch nicht gefunden.
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0: Guten Morgen. Sommer, Sonne, Urlaub. Einfach mal so ein paar Tage raus und abschalten. Ja, wie gut, dass im Juli schon die nächsten Sommerferien anstehen. Bleibt halt nur die Frage, wer kümmert sich eigentlich um alles, was dann zu Hause bleibt? Zum Beispiel um den Sauerteig. Ja, in der Bäckerei in Kiel, da gibt's jetzt tatsächlich ein Sauerteig-Hotel. Kim Klages aus dem Wochenendteam. Gibt's dann da auch Cocktailbar und Pool für den Teig?
1: Naja, fast. Im Hotel The Grand Doe ist Platz für 15 Gläser Sauerteig. Die werden dort alle 2 bis 3 Tage gefüttert. Und während die Besitzer dann entspannt Urlaub machen, kann der Sauerteig quasi auch mal abschalten und ist nach dem Urlaub direkt wieder startklar zum Backen.
0: Ja, und wahrscheinlich ist der Aufenthalt sogar günstiger als ein echter Sommerurlaub.
1: Definitiv. Eine Woche kostet 20 Euro, jede weitere dann nochmal 10. Das ist echt ein Schnapper. Dafür wird der Sauerteig dann auch gut versorgt und bekommt genau das, was er braucht. Also regelmäßig Mehl und Wasser, dazu die richtigen Temperaturen und genug Zeit zum Reifen.
0: Naja, und wir müssen uns mal eins verdeutlichen. Für viele ist der ja nicht irgendein Teig, sondern ja fast schon Familienmitglied.
1: Ja, total. Sauerteigbrot selber backen ist ja gerade wieder voll im Trend. Eigentlich ist das auch gar nicht so kompliziert, aber gerade am Anfang muss man sich echt gut darum kümmern. Und manche Sauerteige sind sogar inzwischen so 50 oder 60 Jahre alt.
0: Boah.
1: Die sollen natürlich auch während eines längeren Urlaubs dann gut versorgt werden.
0: Ja, wie gut, dass es jetzt also das erste Sauerteighotel in Deutschland gibt. Okay, mit Kiel ist es ein bisschen weit weg von NRW, aber wer weiß. Vielleicht haben wir euch an diesem Samstagmorgen einfach mal auf eine richtig gute Geschäftsidee gebracht. Dann macht was draus. Svensson Bote ist hier.
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1: Mit Daniel Dehling. Guten Morgen. Das Klimacamp in Hamm geht heute mit seinem Höhepunkt zu Ende. Kundgebungen und eine Großdemo sind geplant. Es werden mehrere tausend Teilnehmer erwartet. Die Aktionen richten sich vor allem gegen den geplanten Bau neuer Gaskraftwerke. Aufgerufen dazu haben Greenpeace, Fridays for Future, der BUND und Campact. Infos von Marc Weiß.
2: In den vergangenen Tagen hatten sich immer wieder auch Aktivisten der Gruppe Ende Gelände unter die Klimacamper gemischt und zu verschiedenen Aktionen aufgerufen, zum Beispiel Blockaden des Gaskraftwerks oder einiger anderer Firmen in der Nähe. Ende Gelände war vor allem durch die Proteste gegen den Braunkohletagebau bekannt geworden. Was genau nun heute alles passiert, ist noch nicht ganz klar. Die Veranstalter planen eine Kundgebung und eine Großdemo. Man will gemeinsam vor das Gersteinwerk ziehen und dort symbolisch das größte menschliche Windrad der Welt bilden. Ein klares Zeichen also gegen Gaskraftwerke und für erneuerbare Energien. Inwieweit es dazu noch andere Aktionen, vor allem vom Ende Gelände, geben wird, ist nicht klar, auch weil diese Aktionen oft nur kurzfristig bekannt gegeben werden.
1: Und das ist für euren Morgen ansonsten auch noch wichtig. Im Irankrieg gibt es weiter noch keine Friedenslösung. US-Präsident Trump hatte eine endgültige Entscheidung angekündigt. Die Lagebesprechung im Weißen Haus hat er aber, US-Medienberichten zufolge, nach 2 Stunden ohne Entscheidung verlassen. Auf dem Tisch liegen demnach eine längere Waffenruhe und neue Gespräche über das iranische Atomprogramm. Rund um den Brenner wird es heute ein Verkehrschaos geben. Wegen eines Anwohnerprotestes wird die auch von deutschen Urlaubern genutzte Brennerautobahn ganztägig gesperrt. Der ADAC rechnet auf den Ausweichstrecken bis morgen mit Staus. Anlass der Sperrung ist eine Protestkundgebung. Die Anwohner fühlen sich durch den massiven Verkehr am Brenner belastet. Der vor einer dänischen Insel gestrandete tote Buckelwal Timmy soll jetzt am Wochenende an Land gezogen werden. Seit mehr als 2 Wochen treibt der Kadaver vor der Urlaubsinsel im flachen Wasser. Die Forscher wollen wissen, ob die umstrittene Rettungsaktion an der deutschen Ostseeküste das Leben des Wals überhaupt hätte retten können. Die hohen Spritpreise seit dem Irankrieg sorgen für deutlich mehr Interesse an Elektroautos. Die Autobauer haben im Mai weniger Rabatte auf E-Fahrzeuge gegeben. Vor allem Kleinwagen sind betroffen. Der Neuwagenmarktbericht des Center Automotive Research in Bochum führt den Rückgang auf die staatliche Förderung zurück. Die lässt sich seit kurzem rückwirkend für Autoanmeldungen im laufenden Jahr beantragen. Wie hoch der Zuschuss ist, liegt an vielen Faktoren, wie etwa Familiengröße und Einkommen. Bei den meistverkauften Elektroautos liegt der Preisnachlass im Schnitt noch bei fast 19%. Damit sind E-Autos fast 2000 Euro teurer als vergleichbare Verbrenner. Und das waren die Nachrichten mit Daniel Dehling.
3: Radio RST Wetter. Wir starten sonnig in den Tag bei heute maximal 25 Grad. Am Nachmittag kommen dann ein paar Wolken dazu. Dennoch bleibt es den ganzen Tag über trocken. 18 Grad, die haben wir aktuell in Tecklenburg, in Büren und in Holthausen. Radio RST Verkehr. Aktuell ist alles frei. Falls ihr da noch was gesehen habt, schickt mir die Infos gerne mal hier ins Studio. 05971 920 90. Euch da draußen eine gute Fahrt.
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3: Genau so sieht's aus. Und was war das gestern bitte für ein Mega-Unwetter, was hier einmal quer über den ganzen Kreis Steinfurt gezogen ist? Ich wollte zurück aus Horstmann, da waren wir ja gestern live, zurück nach Metting. Das hat insgesamt über 2 Stunden gedauert. Ganz Rheine war gefühlt geflutet. Überall haben mir Bäume den Weg versperrt. Es war wirklich ein riesen Chaos. Was habt ihr so erlebt? Schickt mir gerne mal eine Sprachnachricht hier ins Studio oder eine normale Nachricht. Und dann sprechen wir heute Morgen ein bisschen drüber an dem, was gestern hier so im Kreis Steinfurt passiert ist. Hier ist der Starke Samstag mit mir, Dominik Starke. Moin, moin.

9:19 Uhr hier am starken Samstag mit mir, Dominik Stark. Und was war das denn gestern bitte für ein Unwetter, um Himmels Willen? Ich habe es eben schon kurz erzählt, ich war gestern auf dem Weg von Horstmar zurück nach Rheine. Da ging ehrlich gesagt gar nichts. Ich musste Rheine quasi komplett umfahren, weil die Stadt zweigeteilt war. Die ganzen Unterführungen und so weiter, alle komplett bis zum geht nicht mehr geflutet. Irgendwelche Leute meinten dann auch noch, in die Unterführung reinfahren zu müssen. Ja, die stand doch voll mit Wasser, so funktioniert es leider nicht. Also einmal komplett außenrum. Ich konnte im besten Falle dann über Emsdetten irgendwie nach Metting kommen. Alles nicht ganz so leicht. Und die ersten Sachen von euch sind auch schon eingetrudelt. Ihr schreibt mir bei Insta zum Beispiel, der Jascha aus Metting hier zum Beispiel. Ich wollte auf ein Konzert. Das wurde leider abgesagt und dann die Zugfahrt nach Hause. Absolut. Die Regionalbahn standen erstmal für ganze 3 Stunden still. Da ging hier in der Umgebung absolut wenig. Fabi schreibt, hier in Püsselbüren ging gefühlt die Welt unter. Aber Gott sei Dank ist alles heile geblieben. Und das ist auch mit das Wichtigste. Hauptsache, nichts passiert, keine Menschenschäden und ein bisschen Blechschäden, dann geht's doch noch. Hier ist Radio RST am starken Samstag mit mir, Dominik Starke. Moin Moin!

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3: Um 9.30 Uhr mit Sandra Rose. Guten Morgen. Im Osnabrücker Lockviertel ist morgen der nächste Großeinsatz wegen möglicher Weltkriegsbomben. Rund 1.600 Menschen verlassen dafür morgens ihre Wohnungen. Fachleute untersuchen zwei Verdachtspunkte. Bis 9 Uhr räumen alle Betroffenen das Gebiet. Danach droht ein Bußgeld von 300 Euro. Auch Busse und Bahnen sind betroffen. Der Hauptbahnhof bleibt zwar geöffnet, gleichzeitig gibt es im Zugverkehr Ausfälle und Umleitungen. Einige ICE-Züge halten statt in Osnabrück, zum Beispiel in Rheine oder Hamm. Auf radio-rst.de fassen wir alles zusammen. Bei der Lebensqualität liegt unsere Region weit vorne. Osnabrück und Münster schaffen es deutschlandweit unter die Top 120 Städte und Gemeinden. Das Institut der deutschen Wirtschaft hat das untersucht. Auch Ibbenbüren landet im neuen Ranking in der Kategorie sehr gut. Mit Platz 202 ist Ibbenbüren damit der beste Ort im Kreis Steinfurt. Wettringen schneidet am schlechtesten ab. Gleichzeitig liegen alle Orte im Kreis Steinfurt über dem Durchschnitt. Für die Studie hat das Institut der deutschen Wirtschaft geschaut, wie gut sind Schulen, Ärzte, schnelles Internet oder Freizeitangebote. Für Handball-Drittligisten TV Emsdetten ist morgen das letzte Heimspiel der Aufstiegsrunde. Der Fanclub plant wieder einen Fanmarsch. Los geht es morgen um 14 Uhr am Rathausplatz. Um 17 Uhr ist dann Anwurf in der Emshalle. Der TVE spielt gegen Gelnhausen und will den nächsten Schritt Richtung zweite Bundesliga schaffen. Die Emshalle ist bereits ausverkauft. Es werden rund 2200 Fans erwartet. 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
4: Radio RST Wetter. Heute bleibt es trocken im Kreis Steinfurt. Schönes Wetter bei maximal 25 Grad, zum Beispiel in Rheine-Mesum. Am Nachmittag kommen dann ein paar Wolken dazu. 18 Grad, die haben wir aktuell in Püsselbüren, Emsdetten und in Horstmannlea.
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4: Radio RST Verkehr. Aktuell alles in der Region frei. Falls ihr doch noch irgendwas gesehen habt, schickt mir die Infos gerne hier ins Studio 05971 920 90. Gute Fahrt an diesem Samstagmorgen. Moin Moin!

0: 9.46 Uhr und wir starten ganz entspannt rein in diesen Samstagmorgen. Und falls ihr noch gar keinen Plan habt, was machen wir denn bei diesem schönen Wetter? In der Region ist ja zum Glück einiges los.
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0: In Borkhorst, da haben wir zum Beispiel den Musiksommer. Das bedeutet 3 Tage lang Open Air. Gestern ist das Ganze gestartet, mitten in der Innenstadt. Es gibt Live-Musik, Foodstände und natürlich dieses schöne Open-Air-Feeling. Das Ganze geht halt noch bis morgen Abend. Und in Rheine sind die Trucker mit Herz wieder am Start. Auf dem Gelände von Vega International gibt es heute und morgen ein großes LKW-Treffen, dazu eine Tombola, DJs, Programm für die ganze Familie und weil es eben die Trucker mit Herz sind, alles für den guten Zweck. Egal, wo es euch an diesem Wochenende so hinzieht, eins steht fest, es gibt was zu tun und schöne Programme sind mit dabei. 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
2: Mit Daniel Dähling. Guten Tag. Diejenigen, die heute Richtung Italien unterwegs sind oder von dort zurückkommen, haben ein Problem. Wegen einer Demonstration wird die Brenner-Autobahn zwischen 11 und 19 Uhr komplett dicht gemacht. Auch alle Nebenstraßen sind in der Zeit gesperrt. Die Stauexperten des österreichischen Automobilclubs sagen, heute Morgen sei es auf den Straßen ruhiger als sonst gewesen. Thorsten Adolfs aus dem News-Team hat die Einzelheiten zum Brenner-Protest.
3: Die rund 15.000 Anwohner des Tals, durch das die Brenner-Autobahn führt, sind massiv genervt vom Verkehr. Sie ärgern sich vor allem über den Lkw-Lärm, den sie jeden Tag ertragen müssen, und über die hohe Feinstaubbelastung. Und sie sagen, in den vergangenen Jahren habe der Verkehr massiv zugenommen. Nach Angaben der Tiroler Landesregierung kann es im ganzen Bundesland erhebliche Verzögerungen geben, weil es vor Ort keine lokalen Ausweichmöglichkeiten gibt, sollten Autofahrer, wenn möglich, die Gegend am besten komplett weiträumig umfahren. Ausweichrouten sind zum Beispiel der Reschenpass, das Timmelsjoch in Österreich, der Gotthardtunnel und der San Bernardino-Tunnel in der Schweiz. Schon gestern hatte sich laut ADAC der Verkehr am Brenner massiv gestaut, weil viele Reisende wohl noch vor der Sperrung über die wichtige Nord-Süd-Transitroute wollten. Und weil gerade Pfingstferien in Bayern und Baden-Württemberg sind, sind auch die Ausweichstrecken extrem staugefährdet.
2: Weitere Meldungen jetzt kurz und kompakt. Im Lippepark in Hamm endet heute das Klimacamp gegen den Ausbau von Gaskraftwerken. Die Aktivisten setzen sich für eine klimafreundliche Energiewende ein. Am Mittag ist unter dem Motto Zukunft statt Gas eine große Kundgebung mit mehreren tausend Teilnehmern geplant. In der Dortmunder Innenstadt sind zwei Menschen bei einer Schießerei verletzt worden. Es hatte gestern Abend einen größeren Polizeieinsatz dort gegeben. Zu den Hintergründen hat sich die Polizei aber bisher nicht geäußert. Das Filmdrama In die Sonne schauen hat am Abend den Deutschen Filmpreis als bester Spielfilm gewonnen. Der Film von Regisseurin Mascha Schelinski erhielt bei der Gala in Berlin die begehrte Lola. Senta Berger wurde als beste weibliche Hauptrolle ausgezeichnet und für die beste männliche Hauptrolle August Diehl. Schwere Gewitter haben in weiten Teilen von NRW am Abend das schwülheiße Wetter beendet. Eine Unwetterfront hat Bäume umstürzen, Keller volllaufen und Straßen überfluten lassen. Auch der Bahnverkehr war betroffen. Vor allem im Münsterland, Teilen von Ostwestfalen und rund um Soest berichtet die Feuerwehr von vielen Einsätzen, aber auch im Süden von NRW. Diana Kramer hat den Überblick.
4: Weil umgestürzte Bäume und Äste auf Gleisen oder Oberleitungen lagen, mussten einige Bahnstrecken zeitweise gesperrt werden. Mehrere ICE- und Regionalzüge mussten in Bahnhöfen warten, bis die Strecken wieder geräumt waren. In den Einsatzzentralen gingen im Sekundentakt Notrufe ein. Von der Feuerwehr in Münster hieß es am Abend, wir haben Vollalarm. Ein Open-Air-Konzert musste abgebrochen werden und aus einem Nebenfluss der Ems wurden zwei Ruderer gerettet. Sie hatten sich mit letzter Kraft an einen Baum in Ufernähe geklammert.
2: Und das waren die Nachrichten mit Daniel Dähling.
5: Radio RST Wetter. Heute bleibt es trocken im ganzen Kreis Steinfurt. Schönes Wetter wird es. Bei maximal 25 Grad in Westerkappeln. Etwas bewölkter dann am Nachmittag. Mit aktuell 19 Grad in Ochtrup, Gimte und in Hörstel. Radio RST Verkehr. Aktuell nichts los an diesem Samstagmorgen auf den Straßen. Falls ihr doch noch was gesehen habt, schickt mir die Infos gerne hier ins Studio 05971 92090.
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5: Genau so sieht's aus an diesem starken Samstag. Und wir haben in dieser Woche was Schönes gesucht, und zwar das schönste Freibad, das beste Freibad in der gesamten Region. Das war wirklich ein spannendes Kopf-an-Kopf-Rennen. Das kann ich euch sagen, ich habe es jeden Tag selber ein bisschen verfolgt. Wie das Ganze ausgegangen ist, das hören wir uns gleich auf jeden Fall nochmal an und welches am Ende auch wirklich das beste Freibad geworden ist. Und warum es das vielleicht auch geworden ist. 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

0: 10:17 Uhr, hier ist Radio RST. Wir haben die besten Pommes gesucht und die haben wir gefunden. Bei Ömmes in Ochtrup. Leckere Pommes, so lecker, dass man die auch irgendwie wieder wegtrainieren muss. Also was macht man? Natürlich bei diesem super Wetter, man geht schwimmen. Dementsprechend haben wir das beste Freibad gesucht und das Ganze in der letzten Woche. Und wir haben eins gefunden am Ende. Wir hören uns das Ganze nochmal ein bisschen an.
1: Wo gibt es das beste Freibad zwischen Münster und Osnabrück?
2: Neunkirchen hat hier die meisten Stimmen und deshalb feiern wir Sören.
1: Jawohl, herzlichen Glückwunsch an das Naturfreibad in Neunkirchen. Und natürlich kommen wir heute Vormittag schon vorbei. Was sofort auffällt, der Empfang hier ist super herzlich. Wir werden empfangen vom Förderverein und von Badleiterin Nadine, der wir jetzt die Urkunde übergeben. Wir sind heute hier, weil wir dir und euch ganz feierlich die Urkunde überreichen möchten zum besten Freibad zwischen Münster und Osnabrück. Die Community hat entschieden. Herzlichen Glückwunsch. Bitteschön.
3: Vielen Dank.
1: Warum habt ihr das verdient?
3: Wir bieten alles. Wir bieten Action und Spaß oben im Becken, Natur pur und Ruhe unten am See, ein abgetrenntes Kinderbecken, leckere Pommes am Freibad-Kiosk, einen perfekten Förderverein, der uns viel möglich macht.
1: Ich würde sagen, verdienter Sieger hier in Neunkirchen. Es gibt viele Schattenplätze, der Rasen ist gemäht, der Kinderbereich ist super sauber.

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6: Um 10.30 Uhr mit Sandra Rose, guten Morgen. Das starke Gewitter am Abend über Münsterland hat besonders den Kreis Steinfurt und vor allem Rheine getroffen. Die Aufräumarbeiten gehen weiter. Das Telefon auf der Leitstelle klingelte seit 18 Uhr durchgehend, insgesamt rund 3000 Mal. Dabei auch ein paar Doppelmeldungen, sagt die Feuerwehr. Letztendlich musste sie zu rund 1000 Unwettereinsätzen ausrücken. Der Großteil davon, voll Wasser gelaufene Keller, teils Meter hoch und überflutete Unterführungen. Zwei Autos blieben im Wasser stecken. Im Bereich Ochtrup wurde eine Stromleitung abgerissen. Der zuständige Versorger kümmerte sich, inzwischen soll der Strom wieder fließen. Daneben riss das Unwetter Äste herunter und auch größere Bäume um. Das Gute, verletzt wurde niemand. Verschont geblieben sind bei uns im Kreis nur wenige Orte wie Horstmar, Methelen und Hopsten, sagt die Feuerwehr. Sie hatte extra mit freien Kräften aufgestockt, um die Unwetterlage bewältigen zu können. Im Osnabrücker Lokviertel ist morgen der nächste Großeinsatz wegen möglicher Weltkriegsbomben. Rund 1600 Menschen verlassen dafür morgens ihre Wohnungen. Fachleute untersuchen zwei Verdachtspunkte. Bis 9 Uhr räumen alle Betroffenen das Gebiet. Danach droht ein Bußgeld von 300 Euro. Auch Busse und Bahnen sind betroffen. Der Hauptbahnhof bleibt zwar geöffnet, gleichzeitig gibt es im Zugverkehr Ausfälle und Umleitungen. Einige ICE-Züge halten statt in Osnabrück, zum Beispiel in Rheine oder Hamm. Auf radio-rst.de fassen wir alles zusammen. Bei der Lebensqualität liegt unsere Region weit vorne. Osnabrück und Münster schaffen es deutschlandweit unter die Top 120 Städte und Gemeinden. Das Institut der deutschen Wirtschaft hat das untersucht. Auch Ibbenbüren landet im neuen Ranking in der Kategorie sehr gut. Mit Platz 202 ist Ibbenbüren damit der beste Ort im Kreis Steinfurt. Wettringen schneidet am schlechtesten ab. Gleichzeitig liegen alle Orte im Kreis Steinfurt über dem Durchschnitt. Für die Studie hat das Institut der deutschen Wirtschaft geschaut, wie gut sind Schulen, Ärzte, schnelles Internet oder Freizeitangebote. Für Handball-Drittligisten TV Emstetten ist morgen das letzte Heimspiel der Aufstiegsrunde. Der Fanclub plant wieder einen Fanmarsch. Los geht es morgen um 14 Uhr am Rathausplatz. Um 17 Uhr ist dann Anwurf in der Emshalle. Der TVE spielt gegen Gelnhausen und will den nächsten Schritt Richtung zweite Bundesliga schaffen. Die Emshalle ist bereits ausverkauft. Es werden rund 2200 Fans erwartet. 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
7: Radio RST Wetter. Heute bleibt es trocken im Kreis Steinfurt. Wir haben richtig schönes Wetter bei maximal 25 Grad. Zum Beispiel bei dir in Westerkappeln. Am Nachmittag ziehen dann immer mal wieder ein paar Wolken auf. 19 Grad haben wir aktuell in Greven, Hopsten und in Methelen.
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7: Radio RST Verkehr. Auf den Straßen im Kreis Steinfurt ist nichts los. Falls ihr was anderes noch gesehen habt, schickt mir die Infos gerne hier ins Studio 05971 920 90. Euch da draußen eine gute Fahrt. Kommt gut ans Ziel an diesem Samstagmorgen. Moin Moin!

0: Der starke Samstag mit mir, Dominik Starke, und es ist wieder Schützenfestzeit. Gestern waren wir live in Horstmar, da haben wir die Burgfrauen in Horstmar getroffen und auch die feiern an diesem Wochenende ganz feierlich ihr Frauenschützenfest. Über das habe ich mich mit Christine ein bisschen unterhalten. Heute um 18 Uhr ist dann Proklamation der Königin auf dem Kirchplatz und danach für alle, die noch Bock haben, ein bisschen zu feiern, ein bisschen das zu erleben, so ein Schützenfest, ist noch große, große Party im Vereinshaus der Bruderschaft St. Katharina. Und ich habe mich ein bisschen mit ihr unterhalten und wir hören mal rein.
1: Christine, was steht am Wochenende Großes an?
2: Ja, vor allem das Schützenfest der Burgfrauen.
1: Warum ist das das Highlight hier?
2: Weil nur Frauen an diesem Wochenende schießen und es ist halt ein reiner Frauenverein und kein Männerverein und es ist halt Schützenfest. Macht total viel Spaß.
1: Was ist das Schöne an einem reinen Frauenverein?
2: Das eigentlich, ich glaube, bei den Männern ist es genauso. Ich würde sagen, dass es nicht nur die Frauen betrifft, es darf einfach jeder so sein, wie er will.
1: Und ihr als Gemeinschaft, seit wann gibt's euch?
2: Seit 1999.
1: Warte, der erste Frauenverein hier?
2: Ja, wir waren der erste Frauenverein hier, gegründet von fünf Damen.
1: Die fünf Damen sind heute noch dabei?
2: Die sind heute noch dabei, ja.
1: Darf ich das Schützenfest überhaupt betreten oder wie ist es?
2: Ja, natürlich. Und zwar sind die auch ein ganz wichtiger Bestandteil davon auf jeden Fall. Also bei uns sind ja einfach nur die Rollen getauscht. Also dass halt die Frauen schießen und die Frauen antreten und nicht die Männer. Aber die Männer, die helfen uns ja auch. Die machen die Rosen, die schmücken mit, die sind mit vor Ort und unterstützen uns und auch beim Abbau, alles drum und dran. Und wir freuen uns auf jeden Fall. Wenn wir die anderen Vereine nicht hätten, dann hätten wir auch nicht so schöne Deko, die zum Beispiel in Horstmar gerade hängt. Da möchte ich ein ganz großes Danke rausgeben an alle.
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1: Mit Daniel Dähling. Guten Tag. Die FDP bekommt heute aller Voraussicht nach einen prominenten neuen Chef. Der 74-jährige frühere Vizepräsident des Bundestags, Wolfgang Kubicki, stellt sich auf dem Parteitag in Berlin zur Wahl. Kubicki will die Liberalen zurück in den Bundestag bringen. Der erst vor einem Jahr zum Parteichef gewählte Christian Dürr tritt ab. Er zieht damit die Konsequenzen aus den Niederlagen seiner Partei bei den Landtagswahlen in Baden-Württemberg und Rheinland-Pfalz. Infos von Marc Weiß.
2: Die FDP setzt vor allem auf Bekanntheit. Man kennt Kubicki aus etlichen TV-Talkshows, in denen er gerne auch mal stark polarisiert. Kubicki will seinen Erfolg als Vorsitzender an einer klaren Marke messen. Sollte die FDP in einem Jahr in Umfragen immer noch unter 5% liegen, dann sei er gescheitert, sagte Kubicki im Fokus. In diesem Fall werde er auch wieder zurücktreten. Ganz oben auf seiner Agenda steht die Wirtschaftspolitik, also genau das Feld, wofür die FDP mal stand. In Kubickis Energiemix würde es voraussichtlich ein Comeback der Kernkraft geben. Streit gibt es allerdings auch, und zwar schon vor Kubickis Wahl. Der mögliche neue Chef will sich nicht an die sogenannte Brandmauer zur AfD halten. Bedeutet, dass man bei Abstimmungen in Parlamenten auch gemeinsam mit der AfD die Ziele erreichen dürfte. Der designierte Parteivize, also Kubickis möglicher Stellvertreter Höhne, lehnt diesen Kurs komplett ab.
1: Und jetzt weitere Meldungen in der Übersicht. Auf einem der wichtigsten Alpenpässe geht heute über Stunden gar nichts. Wegen eines Anwohnerprotestes sind die Brenner Autobahn sowie die Nebenstraßen von 11 bis 19 Uhr für den Straßenverkehr gesperrt. Die österreichische Gemeinde Gries hat zu der Demo aufgerufen. Die Anwohner beklagen Lärm, Feinstaub und viele Beeinträchtigungen durch häufige Staus auf allen Strecken. Deutschland und Frankreich sprechen über eine gemeinsame atomare Abschreckung. Wie der Spiegel schreibt, ist der Sicherheitsberater von Kanzler Merz für ein erstes Gespräch nach Paris gereist. Die Bundeswehr darf künftig an französischen Nuklearübungen teilnehmen. Frankreich will auch mit Großbritannien, Polen, den Niederlanden, Belgien und Griechenland bei der nuklearen Abschreckung enger zusammenarbeiten. Die Erdbeersaison hat in Deutschland ihren Höhepunkt erreicht. Die Agrarmarktinformationsgesellschaft sagt, die Preise seien wohl auf dem Tiefpunkt der Saison angekommen. Vergangene Woche lag der durchschnittliche Preis für ein Kilo deutsche Erdbeeren bei 6,15 Euro. Wegen höherer Energie- und Lohnkosten sind die Preise etwa 4% höher als vor einem Jahr. Nach der Gewitterfront gestern Abend ist der Zugverkehr in Teilen von NRW immer noch gestört. Die Bahn spricht im nördlichen Ruhrgebiet und im Münsterland von Problemen. Hier seien noch Strecken blockiert und Oberleitungen zu reparieren. Die Folge seien Ausfälle und Verspätungen, sagt die Bahn. Im Fernverkehr fallen demnach Züge zwischen Dortmund und Leipzig aus. Auf der Linie zwischen dem Ruhrgebiet und Nordfriesland gäbe es Verspätungen und Umleitungen. Im Regionalverkehr sind derzeit rund 30 Linien noch betroffen, meldet das Infoportal Zuginfo NRW. Und das waren die Nachrichten mit Daniel Dähling.
3: Radio RST Wetter, trockenes Wetter im Kreis Steinfurt und das den ganzen Tag über bei maximal 25 Grad, zum Beispiel in Ladbergen. Am Nachmittag ziehen dann hier und da ein paar Wolken auf. Sabeck, Recke und Borkost kommen aktuell auf 20 Grad. Radio RST Verkehr, nichts los auf den Straßen im Kreis Steinfurt, auch die Autobahnen sind frei. Falls ihr doch noch was anderes gesehen habt, schickt mir die Infos gerne hier ins Studio 05971 920900.
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3: So sieht's aus an diesem Samstagmorgen. Ganz, ganz entspannt rein in diesen Samstag. Und wir sprechen gleich noch ein bisschen über das Unwetter gestern. Einiges ist passiert bei uns im Kreis Steinfurt. Da war wirklich viel los. Ihr habt mir noch ein bisschen was ins Studio geschickt. Wir schauen uns das Ganze mal an. Bis dahin.

Viertel nach elf, schönen Samstagmorgen. 3000 Mal klingelte gestern das Telefon bei Feuerwehr und Rettungsdienst hier im Kreis Steinfurt. Dabei war natürlich volle Keller, umgefallene Bäume, die Kanalisation hier in Rheinen zum Beispiel, rund um den Bahnhof, völlig überfordert. Da ging gar nichts mehr und ihr habt uns auch bei Facebook geschrieben. Sabrina zum Beispiel, alle Pflanzen sind zu Hause kaputt, der Keller ist vollgelaufen und die Straße war quasi ein reißender Fluss. Das stimmt, das habe ich in Metting auch gesehen, solche Bilder. Sah überhaupt nicht mehr gut aus. Inges Garten, der sieht jetzt aus, als sei da ein Panzer einmal durchgeheizt. Und Detlef, der richtet nochmal ein ganz dickes Dankeschön an die Einsatzkräfte aus. Gerade unter den lebensgefährlichen Bedingungen haben sie gestern alles gegeben, um uns zu helfen. Detlef, genau so ist es. Dickes Danke an die Sanitäter, Feuerwehrleute, die Jungs und Mädels vom THW und alle anderen Freiwilligen, dass es so schnell bei uns in der Region dann doch weitergehen kann.

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3: Um 11.30 Uhr mit Sandra Rose. Guten Morgen. Das starke Gewitter am Abend über Münsterland hat besonders den Kreis Steinfurt und vor allem Rheine getroffen. Die Aufräumarbeiten gehen weiter. Das Telefon auf der Leitstelle klingelte seit 18 Uhr durchgehend, insgesamt rund 3000 Mal. Dabei auch ein paar Doppelmeldungen, sagt die Feuerwehr. Letztendlich musste sie zu rund 1000 Unwettereinsätzen ausrücken. Der Großteil davon, voll Wasser gelaufene Keller, teils Meter hoch und überflutete Unterführungen. Zwei Autos blieben im Wasser stecken. Im Bereich Ochtrup wurde eine Stromleitung abgerissen. Der zuständige Versorger kümmerte sich, inzwischen soll der Strom wieder fließen. Daneben riss das Unwetter Äste herunter und auch größere Bäume um. Das Gute, verletzt wurde niemand. Verschont geblieben sind bei uns im Kreis nur wenige Orte wie Horstmar, Methelen und Hopsten, sagt die Feuerwehr. Sie hatte extra mit freien Kräften aufgestockt, um die Unwetterlage bewältigen zu können. Im Osnabrücker Lokviertel ist morgen der nächste Großeinsatz wegen möglicher Weltkriegsbomben. Rund 1600 Menschen verlassen dafür morgens ihre Wohnungen. Fachleute untersuchen zwei Verdachtspunkte. Bis 9 Uhr räumen alle Betroffenen das Gebiet. Danach droht ein Bußgeld von 300 Euro. Auch Busse und Bahnen sind betroffen. Der Hauptbahnhof bleibt zwar geöffnet, gleichzeitig gibt es im Zugverkehr Ausfälle und Umleitungen. Einige ICE-Züge halten statt in Osnabrück, zum Beispiel in Rheine oder Hamm. Auf radio-rst.de fassen wir alles zusammen. Bei der Lebensqualität liegt unsere Region weit vorne. Osnabrück und Münster schaffen es deutschlandweit unter die Top 120 Städte und Gemeinden. Das Institut der deutschen Wirtschaft hat das untersucht. Auch Ibbenbüren landet im neuen Ranking in der Kategorie sehr gut. Mit Platz 202 ist Ibbenbüren damit der beste Ort im Kreis Steinfurt. Wettringen schneidet am schlechtesten ab. Gleichzeitig liegen alle Orte im Kreis Steinfurt über dem Durchschnitt. Für die Studie hat das Institut der deutschen Wirtschaft geschaut, wie gut sind Schulen, Ärzte, schnelles Internet oder Freizeitangebote. Für Handball-Drittligisten TV Emstetten ist morgen das letzte Heimspiel der Aufstiegsrunde. Der Fanclub plant wieder einen Fanmarsch. Los geht es morgen um 14 Uhr am Rathausplatz. Um 17 Uhr ist dann Anwurf in der Emshalle. Der TVE spielt gegen Gelnhausen und will den nächsten Schritt Richtung zweite Bundesliga schaffen. Die Emshalle ist bereits ausverkauft. Es werden rund 2200 Fans erwartet. 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
4: Radio RST Wetter. Schönes, trockenes Wetter im Kreis Steinfurt. Bei heute maximal 25 Grad, zum Beispiel in Hopstenschale. Am Nachmittag haben wir hier und da dann ein paar Wolken. Dennoch bleibt es wunderbar trocken. 19 Grad. Aktuell in Schlickelde, Wettringen und in Altenberge.
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4: Radio RST Verkehr. Aktuell keine Meldung bei uns in der Umgebung. Falls ihr doch noch was gesehen habt, irgendwo ist ein Stau, irgendwo steht ein Blitzer, schickt mir das gerne hier ins Studio 05971 920 90. Euch da draußen eine gute Fahrt, kommt gut ins Wochenende. Es ist Samstag, genießt das herrliche Wetter. 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

0: Der starke Samstag mit mir, Dominik Starke, und es geht an diesem Wochenende in Emstetten quasi um alles. Das dritte Aufstiegsspiel für den TV Emstetten steht an. Die Handballer wollen raus aus der dritten Liga und hoch in die zweite Handball-Bundesliga. Steve Ritter, du kommentierst das Ganze. Gegen wen müssten die Emstettener ran und worauf kommt es an?
1: Es geht gegen Gelnhausen. Das ist ja quasi das Rückspiel des ersten Aufstiegsspiels, welches in Gelnhausen verloren ging. Die Ausgangssituation ist ganz klar. Ein Sieg reicht, möglichst natürlich auch mit 3 Toren, also einem Tor mehr, als wir im Hinspiel verloren haben. Ist aber eigentlich völlig egal, denn wir brauchen nur noch 2 Siege jetzt gegen Gelnhausen zu Hause und dann in Aue. Und dann sind wir zack in der zweiten Liga, da wo wir hinwollen.
0: So sieht's aus. Wird also eine ganz spannende Nummer an diesem Wochenende in der Emshalle. Sonntag 17 Uhr ist dann Anwurf. Vorher gibt es für alle, die den TVE in Emstetten noch unterstützen wollen, vom Fanclub aus einen Fanmarsch. Am Rathausplatz geht es dann morgen um 14 Uhr los. Also, wir wünschen ganz, ganz viel Glück für das wohl wichtigste Heimspiel des Jahres.

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1: Mit Daniel Dähling. Guten Tag. In Hamm startet in diesen Minuten eine große Demo gegen den Bau neuer Gaskraftwerke. Die Veranstalter erwarten mehrere tausend Menschen. Ein Klimabündnis aus Fridays for Future, Greenpeace, BUND und Campact hat zu der Kundgebung eingeladen. Das Motto lautet Zukunft statt Gas, Energiewende verteidigen. Infos dazu von Marc Weiß.
2: In den vergangenen Tagen hatten sich immer wieder auch Aktivisten der Gruppe Ende Gelände unter die Klimacamper gemischt und zu verschiedenen Aktionen aufgerufen, zum Beispiel Blockaden des Gaskraftwerks oder einige andere Firmen in der Nähe. Ende Gelände war vor allem durch die Proteste gegen den Braunkohletagebau bekannt geworden. Was genau nun heute alles passiert, ist noch nicht ganz klar. Die Veranstalter planen eine Kundgebung und eine Großdemo. Man will gemeinsam vor das Gersteinwerk ziehen und dort symbolisch das größte menschliche Windrad der Welt bilden. Ein klares Zeichen also gegen Gaskraftwerke und für erneuerbare Energien. Inwieweit es dazu noch andere Aktionen, vor allem vom Ende Gelände, geben wird, ist nicht klar. Auch weil diese Aktionen oft nur kurzfristig bekannt gegeben werden.
1: Und das ist für euren Samstag ansonsten auch noch wichtig. In Berlin hat die FDP ihren Bundesparteitag gestartet. Die Delegierten werden dabei eine neue Spitze wählen. Einziger Kandidat für den Parteivorsitz ist Wolfgang Kubicki. Der 74-Jährige ist der bisherige FDP-Vize. Kubicki will die Partei zurück in den Bundestag und mehrere Landesparlamente bringen. Beim Höhlendrama in Laos sind auch die 4 verbliebenen Goldsucher in Sicherheit. Sie waren 10 Tage lang in der überfluteten Höhle eingeschlossen. Sie hätten es allein geschafft, sich aus dem Berg zu befreien, sagte einer der Höhlentaucher. Nach heftigen Monsunregen hatten Hochwasser und ein Erdrutsch die Goldsucher in der Höhle überrascht. Ein 5. Mann konnte gestern gerettet werden. Der Flughafen München hat am Vormittag den Betrieb für eine Stunde eingestellt. Piloten wollen Drohnen gesehen haben. Die Bundespolizei hat das Gelände um den Airport abgesucht, aber nichts Verdächtiges gefunden. Um kurz nach 10 Uhr konnte der Flugbetrieb weitergehen und die verzögerten Starts nachgeholt werden. Die Bayern wären gerne dabei gewesen, dürfen am Abend aber nur zuschauen beim Champions-League-Finale in Budapest. Stattdessen treffen dort Titelverteidiger Paris Saint-Germain und der FC Arsenal aufeinander. Danny Hopper hat den Ausblick aufs Spiel.
3: Für den FC Arsenal wäre es ein historischer Titel. Erst einmal stand der Club im Finale der Königsklasse. 2006 gab es gegen Barcelona eine 1:2-Pleite. Das soll heute besser laufen. Einer, der weiß, wie man die Champions League gewinnt, ist Kai Havertz. Vor 5 Jahren hatte der deutsche Nationalspieler schon den FC Chelsea mit seinem Treffer zum Triumph geschossen. Heute will er das am liebsten auch für den FC Arsenal tun. Danach geht's für ihn dann ja auch direkt ins WM-Camp der Nationalelf. Vorher muss im Finale aber erst einmal Titelverteidiger Paris Saint-Germain geschlagen werden. Das wird extrem schwer, denn im Halbfinale gegen die Bayern hat PSG gezeigt, dass es aktuell die wohl beste Mannschaft in Europa ist.
1: Und das waren die Nachrichten mit Daniel Dähling.
4: Das Wetter.
5: Ja, bevor der Mai in den Sack haut, will er es nochmal wissen. Schickt heute nochmal Sonne und Wolken ins Rennen. Das wird nochmal schön sommerlich heute mit 24 bis 29 Grad. Nur in der Südhälfte kann es mal nass werden. Wobei, so harmlos soll das jetzt gar nicht klingen. Das Ganze hat schon Unwetterpotenzial. Also Gewitter und Starkregen sind da nicht ganz ausgeschlossen im Süden NRWs. Der Sonntag dann überall wechselnd, teils stark bewölkt mit Schauern und örtlichen Gewittern bei nur noch 22 bis 25 Grad morgen. Und auch Starkregen kann dann wieder mit dabei sein.
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5: Und hier dauert es mindestens 22 Minuten länger. Die A1 Holzkirchen-Köln zwischen Kreuzköln-West und Kreuzköln-Nord. 6 Kilometer Stau und plus eine Stunde. A1 Dortmund-Köln zwischen Gewelsberg und Remscheid. 9 Kilometer Stau plus eine Stunde. Die 3 Oberhausen nach Köln zwischen Kreuzhilden und Dreieck Langenfeld. 5 Kilometer Stau plus eine halbe Stunde. Und die A4 Aachen-Köln zwischen Kreuzköln-West und Kreuzköln-Süd. 5 Kilometer Stau und plus eine Dreiviertelstunde.
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5: Und einen ganz großen 80er spielen wir gleich aus Neuseeland. Wobei, da müssen wir ganz korrekt sein. Die Band kommt aus Neuseeland und ein Teil kommt auch aus Australien. Also Crowded House gleich bei uns mit Don't Dream It's Over. Wir starten jetzt erstmal mit Avicii. Ich bin Andreas Grunwald. Euch einen schönen Samstag.

0: Feels Like I'm Falling in Love. Schön, dass ihr das alles zusammenschreibt, ohne Pause dazwischen. Das macht's für mich ohne Brille dann noch interessanter. So, im Jahr 2000, da hat diese Stimme hier die Popwelt erobert. Anastasia, damals hat sie ihr Album Not That Kind rausgebracht, ist dann damit in Deutschland mit 5-fach Gold ausgezeichnet worden. Letztes Jahr ist sie mit dem Album auf 25-jährige Jubiläumstour gegangen. Also nicht 25 Jahre lang, sondern ihr wisst schon, was ich meine. Und das lief dann so gut, dass sie dieses Jahr nochmal auf Tour geht. Macht auch halt in NRW, also kommt vorbei. Wann ist es? Am 28. Juni im Sauerlandpark in Hema. Und im Oktober kommt sie dann nochmal nach Düsseldorf. Und ja, sie freut sich sehr.
1: I am so excited. You know, everyone's like, we want to do more. And I'm like, more? I guess I just call it NTK, not 25. I guess I'm just gonna go NTK 26 years?
0: NTK 26 Years heißt die Tour also jetzt und ihr nächstes Konzert in NRW im Sauerlandpark ist ja Open Air und Anastasia ist begeistert davon, wie gut wir Deutschen immer vorbereitet sind. Also falls es dann doch mal anfängt zu regnen.
1: I have to say, Germans are up for like in 5 seconds. 2 drops of rain and they're all in the raincoats and everyone's prepared. They don't run away from the rain. They're like, oh, no, keep singing, girl.
0: Ja, gut. Niemand verlässt das Konzert. Alle wollen, dass sie weiter singt, auch bei Regen. Probleme sieht sie da eher so ein bisschen bei sich selber.
1: Sometimes I will swallow a fly and I'm like, ugh! And I'm like, oh my God, sorry, everyone. But they definitely know I'm really singing because the note stops.
0: Ja, was hat sie da erzählt? Also es kann schon mal vorkommen, dass Anastasia eine Fliege verschluckt bei Open-Air-Konzerten, aber das ist dann wenigstens der Beweis, ne, dass sie wirklich live singt. Und jetzt schnappen wir uns mal etwas hier vom Jubiläumsalbum Not That Kind, und zwar die Nummer hier, I'm Out of Love, gibt's jetzt hier bei uns.

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1: Ja, der Mai, der alte Angeber, ne, hat ganz gut performt. Das macht er dann heute auch nochmal. Oft sonnig am Samstag. Paar Wolken, die ziehen auch nochmal durch bei maximal 29 Grad. Nicht ganz so schön sieht's dann in der Südhälfte aus heute. Da sind Unwetter möglich. Starkregen und Gewitter auch nicht ganz ausgeschlossen. Und morgen ist das dann fast in ganz NRW der Fall. Und das bei nur noch 22 bis 25 Grad.
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1: Und hier dauert's mindestens 18 Minuten länger. Die A1 Dortmund-Köln zwischen Wuppertal-Ronsdorf und Remscheid 5 Kilometer Stau plus 46 Minuten. Die A3 Oberhausen nach Köln zwischen Kreuzhilden und Dreieck Langenfeld 5 Kilometer Stau plus 24. A4 Aachen-Köln zwischen Kreuzköln-West und Kreuzköln-Süd 6 Kilometer Stau plus 49. Die A46 Wuppertal nach Heinsberg zwischen Düsseldorf-Wersten und Neuss-Üdesheim 2 Kilometer Stau plus 18 Minuten. Und noch die A61 Koblenz nach Mönchengladbach zwischen Miel und Weilerswist 4 Kilometer Stau plus 24 Minuten.
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1: Ja, der Samstagmittag hier bei uns gleich mal mit einem Podcast-Tipp. Vorher hören wir noch Musik und zwar jetzt von Alle Farben. Baby, goodbye.

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0: Ja, sehr schön. Natasha Bedingfield und Soulmate. Hört gerne mal in Atze Schröders Podcast rein. Wat ne Woche. So viel kann ich vorab verraten. Da lernt man was fürs Leben.
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3: Ja, nee, ist klar. So, kaum war ich die Woche in Hamburg mit dem Auto unterwegs und hatte geparkt, kam auch schon so eine männliche Politesse.

0: um die Falschparker über den Löffel zu barbieren, wie man so schön sagt. Was ist eigentlich der richtige Ausdruck für männliche Politesse, fällt mir gerade ein. Politasse? Polizecke? Nee, jetzt mal ernsthaft. Männliche Politesse, wie ist es denn richtig? Polomat, Polohorst, Polonese, Holy Poly, Politur? Warte mal, ich guck mal eben. Ich frage mal eben die Kollegen von ChatGPT. Wie geil ist das denn? Hier steht's. Die männliche Form der Politesse nennt man offiziell Politeur. Das steht hier wirklich. Wie geil ist das denn? Dem Politeur ist nichts zu schwören. Politeur. Ja, siehst du, jetzt sind wir alle wieder etwas schlauer. Willkommen hier bei Ihrem Wissenspodcast. Man wird nicht blöder mit Atze Schröder.
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1: Mit Daniel Dähling. Guten Tag. Die beliebteste Verbindung in den Süden, der Brennerpass, ist aktuell gesperrt. Wegen einer Demonstration sind die Brenner Autobahn zwischen Österreich und Italien sowie die Nebenstraßen noch bis 19 Uhr komplett dicht. Die Folgen der Sperrung sind bisher aber sehr überschaubar. Ein dpa-Reporter vor Ort berichtet, es gebe derzeit keine Staus in Tirol. Thorsten Adolfs aus dem News-Team hat die Einzelheiten zum Brennerprotest.
2: Die rund 15.000 Anwohner des Tals, durch das die Brenner Autobahn führt, sind massiv genervt vom Verkehr. Sie ärgern sich vor allem über den Lkw-Lärm, den sie jeden Tag ertragen müssen, und über die hohe Feinstaubbelastung. Und sie sagen, in den vergangenen Jahren habe der Verkehr massiv zugenommen. Weil es vor Ort keine lokalen Ausweichmöglichkeiten gibt, sollten Autofahrer, wenn möglich, die Gegend am besten komplett weiträumig umfahren. Ausweichrouten sind zum Beispiel der Reschenpass, das Timmelsjoch in Österreich, der Gotthardtunnel und der San Bernardino-Tunnel in der Schweiz. Der Nachteil, fast alle diese Routen sind deutlich mühsamer und zeitaufwendiger. Schon gestern hatte sich laut ADAC der Verkehr am Brenner massiv gestaut, weil viele Reisende wohl noch vor der Sperrung über die wichtige Nord-Süd-Transitroute wollten. Und weil gerade Pfingstferien in Bayern und Baden-Württemberg sind, sind auch die Ausweichstrecken extrem staugefährdet.
1: Und jetzt weitere Meldungen, kurz und kompakt. Im Lippepark in Hamm endet heute das Klimacamp gegen den Ausbau von Gaskraftwerken. Die Aktivisten setzen sich für eine klimafreundliche Energiewende ein. Aktuell läuft dazu eine große Kundgebung unter dem Motto Zukunft statt Gas. Machtwechsel bei der FDP. Der scheidende Parteichef Dürr hat beim Bundesparteitag in Berlin scharfe Kritik an der Regierung geübt. Er warf Union und SPD maßlose Schuldenpolitik und fehlenden Reformwillen vor. Am Nachmittag wählen die Delegierten eine neue Spitze. Einziger Kandidat für den Parteivorsitz ist der 74 Jahre alte Vize Wolfgang Kubicki. Das kleinste EU-Land wählt heute ein neues Parlament. 300.000 Menschen sind in Malta aufgerufen, über die neue Regierung abzustimmen. Umfragen erwarten keine Veränderung und sehen die sozialdemokratische Labour-Partei vorne. Ministerpräsident Abela hatte die Wahl vorgezogen. Er begründet das damit, seine Regierung brauche ein Mandat, um Malta durch eine drohende Energiekrise zu führen. Die hohen Spritpreise seit dem Iran-Krieg sorgen für deutlich mehr Interesse an Elektroautos. Gleichzeitig senken die Autobauer aber ihre Rabatte auf E-Fahrzeuge. Vor allem Kleinwagen sind betroffen. Der Neuwagenmarktbericht des Center Automotive Research in Bochum führt den Rückgang auf die staatliche Förderung zurück. Die lässt sich seit kurzem rückwirkend für Autoanmeldungen im laufenden Jahr beantragen. Wie hoch der Zuschuss ist, liegt an vielen Faktoren, wie etwa Familiengröße und Einkommen. Bei den meistverkauften Elektroautos liegt der Preisnachlass im Schnitt bei fast 19% noch. Damit sind E-Autos knapp 2.000 Euro teurer als vergleichbare Verbrenner. Und das waren die Nachrichten mit Daniel Dähling.
3: Das Wetter.
4: Ja, wird nochmal schön sommerlich bei uns. So verabschiedet sich dann der Mai. Heute mit Sonne und Wolken im Mix und mit Werten um 28 Grad. Nur im Süden des Landes kommt auch mal Regen runter, vielleicht sogar Starkregen und Gewitter mit dabei. Und das Programm verteilt sich dann morgen über ganz NRW. Also morgen eventuell Unwetter mit dabei. Bedeutet also Starkregen und Gewitter. Und das alles bei maximal 25 Grad.
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4: Eben noch der Blick auf die Autobahn. Hier dauert es mindestens 22 Minuten länger. Die A1 Dortmund nach Köln zwischen Wuppertal-Langerfeld und Remscheid 7 Kilometer Stau plus 57 Minuten. A3 Oberhausen nach Köln zwischen Kreuzhilden und Dreieck-Langfeld 5 Kilometer Stau plus 22 Minuten. A4 Aachen-Köln zwischen Kreuz-Köln-West und Köln-Eiffeltor 5 Kilometer Stau plus eine Dreiviertelstunde. Die 43 Wuppertal nach Recklinghausen zwischen Bochum-Witten und Kreuz-Bochum 2 Kilometer Stau 24 Minuten plus. A45 Hagen-Gießen zwischen Drolshagen und Olpe 3 Kilometer Stau plus 22 und die 61 Koblenz nach Mönchengladbach zwischen Miel und Weilerswist 4 Kilometer Stau und plus eine halbe Stunde.
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4: Ja, und neue Musik am Samstag kann man natürlich auch dabei. Gibt's gleich von aus This, The Art of Letting Go, so heißt die aktuelle Nummer von ihr. Und sie hat uns auch ein bisschen was dazu erklärt. Das muss man wissen, deswegen hören wir uns das gleich mal an. Spielen jetzt erstmal Musik von Shabusi. Hier ist er mit A Bar Song, Tipsy. Ich bin Andreas Grunwald, schönen Samstag.

0: ich hab's ja versprochen, neue Musik am Samstag gibt's jetzt von Aus This, hat was Frisches da am Start. The Art of Letting Go heißt die Nummer, also die Kunst des Loslassens. Das klingt natürlich nach Schmerz, aber für Aus This geht's da auch um Zuversicht und Hoffnung.
1: So it's about letting go.
2: Es geht ums Loslassen und vor allem darum, damit okay zu sein. Es geht um schöne Erinnerungen, Herzschmerz, Küsse, wie man als Mensch wächst und darum, dass du das alles nicht immer mit den Menschen erlebst, mit denen du es dir vorgestellt hast.
1: You were gonna do it with, but that's okay.
0: Ah, also weg von Trauer und Herzschmerz, dafür steht der Song. Und was den Sound angeht, der klingt schon so ein bisschen anders. Wir hören mal rein, The Art of Letting Go, eine Hommage an das Weitermachen.
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0: Das Wetter.
1: Das wird nochmal ein schöner Nachmittag mit Sonne und Wolken im Mix. Temperaturen gehen auch nochmal hoch auf 29 Grad. Nur in der Südhälfte sieht's anders aus. Da kann es auch mal ein Unwetter geben mit Starkregen und Gewitter. Morgen am Sonntag ist das dann überall der Fall. Morgen oft nass. Vielleicht zieht sogar mal Starkregen durch oder ein Gewitter kracht da mal rein bei nur noch 22 bis 25 Grad. Und nächste Woche gehen die Temperaturen dann auch spürbar runter auf nur noch 20 Grad.
0: NRW Verkehr.
1: Und so sieht das im Moment auf den Autobahnen aus, mindestens 25 Minuten plus auf diesen Strecken hier, A1 Dortmund nach Köln zwischen Wuppertal-Langerfeld und Remscheid, 7 Kilometer Stau plus 59 Minuten, A4 Aachen-Köln zwischen Kreuzköln-West und Köln-Eiffeltor, 5 Kilometer Stau plus 48, die 43 Wuppertal nach Recklinghausen zwischen Bochum-Witten und Kreuz-Bochum, 2 Kilometer Stau, da plus 27 Minuten und die 61 noch Koblenz nach Mönchengladbach zwischen Miel und Weilerswist, 6 Kilometer Stau plus 37 Minuten.
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1: Ja, und nochmal kurz gucken hier, was spielen wir gleich? Oh ja, Will Smith und Miami hat einen großen Hit mit gehabt, 1998. Gibt's gleich hier bei uns, starten jetzt erstmal mit Leonie und Don't Worry. Ich bin Andreas Grunwald.

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0: 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Bring Your Love.

0: Ja, absoluter Überhit von Adele, Hello. Und schon wieder so ein neues Wort, Staycation. Das bedeutet Urlaub zu Hause. Ja, ist nicht nur ein Trendwort, sondern auch ein aktuelles Problem. Immer mehr von uns können sich nämlich so diesen klassischen Sommerurlaub ja einfach nicht mehr leisten, verzichten dann ganz aufs Reisen. Und genau das muss aber nicht sein. Kollege Stefan Rejek hat so ein paar günstige Alternativen da mal rausgesucht.
1: Ja, Thema Fortbewegung. Man kann sich auch wunderbar mal das eigene Fahrrad schnappen, das Zelt draufpacken und zum nächsten Campingplatz radeln. Da spart ihr euch den Sprit bzw. die Reisekosten für den Flug und natürlich die Kosten fürs Hotelzimmer.
0: Ja, und das wirklich Schöne sind ja, wie ich finde, diese ganzen Panoramaradwege hier bei uns in NRW. Zum Beispiel einfach mal so am Rhein entlang. So, Fahrrad stellen wir beiseite. Das Deutschland-Ticket kommt jetzt auch noch zum Einsatz.
1: Ja, genau. Von Düsseldorf zum Beispiel geht's mit dem RE ohne Umstieg nach Venlo. Von Aachen aus zum Beispiel ist man in gut einer Stunde in Belgien und sogar nach Frankreich fahren ein paar Regiobahnen. Dafür muss man dann aber NRW doch verlassen und von Baden-Württemberg aus starten. Ja, und was billige Unterkünfte angeht, gibt's schon seit Jahren das sogenannte Couchsurfing, das ist eine Plattform, da bieten Leute ihren Schlafplatz an, umsonst übrigens. Und das Einzige, was man da zahlt, sind 2 Euro im Monat an die Plattform selbst.
0: Okay, also müssen ja nicht immer die 14 Tage Mallorca sein, geht auch günstiger. Und Stefan Rejek hat uns mal erklärt, wie. Dankeschön dafür.
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1: Mit Daniel Dähling. Guten Tag. Das Klimacamp in Hamm geht heute mit seinem Höhepunkt zu Ende. Die Aktivisten protestieren gegen den Ausbau von Gaskraftwerken. Sie setzen sich für eine klimafreundliche Energiewende ein. Am Mittag ist unter dem Motto Zukunft statt Gas eine große Kundgebung mit mehreren tausend Teilnehmern gestartet. Im Anschluss soll jetzt gleich an der Halde Nordost ein Weltrekordversuch für das größte menschliche Windrad starten. Für uns bei der Klimademo in Hamm dabei ist Sharin Brinkmann.
2: Bei der großen Klimademo am Lausbach geht's jetzt quasi in die heiße Phase. Vielleicht hört man es im Hintergrund, es ist schon ganz gut Stimmung. Es sind wirklich viele Leute. Hier ist ein beeindruckendes Bild, wie alle sollten wir vorbeiziehen, mit selbstgebastelten Plakaten, mit Bannern. Es ist aktuell auch nach wie vor alles friedlich. Es gab zwar so ein paar kleinere Gegenproteste auch, aber das sind wirklich ganz vereinzelte Personen. Die Polizei hat alles auch weiterhin gut im Blick und beobachtet vor allem die Klimaorganisation Ende Gelände, die ja in den vergangenen Tagen schon einige Störaktionen gestartet haben.
1: Danke an Sharin Brinkmann für uns in Hamm. Und jetzt weitere Meldungen in der Übersicht. Die FDP steckt in einer tiefen Krise. Vergangenes Jahr ist sie aus dem Bundestag geflogen und auch in vielen Landesparlamenten ist die Partei nicht mehr vertreten. Mit einem neuen Vorsitzenden soll es jetzt aber wieder aufwärts gehen. Beim Parteitag in Berlin will sich der bisherige Vize Wolfgang Kubicki am Nachmittag zum neuen Vorsitzenden wählen lassen. Der vor einer dänischen Insel gestrandete tote Buckelwal Timmy ist geborgen. Ein Fahrzeug hat das Tier aus dem flachen Wasser auf den Strand gezogen. Der Kadaver ist mehr als 2 Wochen vor der Urlaubsinsel getrieben. Eine Obduktion soll am Donnerstag zeigen, ob die umstrittene Rettungsaktion an der deutschen Ostseeküste das Leben des Wals überhaupt hätte retten können. In der Dortmunder Innenstadt sind gestern Abend Schüsse gefallen. 2 Menschen seien dabei im Kneipenviertel verletzt worden, sagt die Polizei. Zu den Hintergründen und möglichen Festnahmen hat sie sich bisher nicht geäußert. Im Irankrieg gibt es weiter noch keine Friedenslösung. US-Präsident Trump hatte eine endgültige Entscheidung angekündigt. Die Lagebesprechung im Weißen Haus hat er aber, US-Medienberichten zufolge, nach 2 Stunden ohne Entscheidung verlassen. Auf dem Tisch liegen demnach eine längere Waffenruhe und neue Gespräche über das iranische Atomprogramm. Auch der Nahostkonflikt zwischen Israel und der Terrororganisation Hisbollah im Libanon schwelt weiter. Die israelische Armee hat die Bewohner mehrerer Dörfer aufgerufen, sich in Sicherheit zu bringen. In dem Land gilt eigentlich eine Waffenruhe. Die Hisbollah und Israel greifen sich aber inzwischen wieder täglich an. Ein Sprecher der Armee hat entschiedene Maßnahmen gegen die Miliz angekündigt. Die vom Iran unterstützte Hisbollah lehnt Verhandlungen mit Israel ab. Und das waren die Nachrichten mit Daniel Dähling.
3: Das Wetter.
4: Die Temperaturen sehen ganz gut aus, 22 bis 27 Grad. Ganz, ganz viel Sonne. Allerdings müssen wir auch im weiteren Tagesverlauf hier und da mit dem Gewitter und Regen rechnen. Morgen machen wir das Ganze dann im Grunde genommen nochmal so. Da sind dann sogar Unwetter mit dabei und die Temperaturen gehen ein bisschen runter, 19 bis 25 Grad.
3: NRW Verkehr.
4: Es ist viel los auf den Straßen. Hier braucht ihr mindestens eine Viertelstunde länger. A1 Dortmund Richtung Köln zwischen Wuppertal-Langerfeld und Remscheid 7 Kilometer, eine Stunde. A3 Oberhausen Richtung Köln zwischen dem Kreuz Hilden und dem Dreieck Langenfeld 5 Kilometer, 22 Minuten. A4 Aachen Richtung Köln zwischen dem Kreuz Köln West und dem Kreuz Köln Süd 8 Kilometer, 48 Minuten plus. Die A4 Olpe Richtung Köln zwischen Reishofberg Neustadt und Bielstein 3 Kilometer, eine Viertelstunde obendrauf. Und zum Schluss noch die A6. 46 Wuppertal Richtung Heinsberg zwischen Düsseldorf-Wersten und Neuss-Üdesheim 2 Kilometer und 20 Minuten plus. Da wo es geht, gute Fahrt.
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4: Hallo und einen schönen Nachmittag wünsche ich euch. Ich bin Vera Körber. Macht euch ein schönes Wochenende mit mir und jetzt mit Blondie. Hier ist mit Maria.

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0: Die aktuelle von Chris de Serendi, Good Old Days. Die Schauspielerin Tatjana Maslany, die kennen einige von euch, glaube ich. Sie war die Superheldin She-Hulk, davor war sie eine Gaunerin in der gefeierten Serie Orphan Black. Und jetzt ist die kanadische Schauspielerin wiederzusehen. Und zwar in der Serie Maximum Pleasure Guaranteed auf Apple TV. Jörg Albrecht mit dem Seriencheck.
1: Das Ende ist am schwersten. Der Anfang ist immer vielversprechend.
2: Eine Lebensweisheit, die auch auf so einige Serien zutrifft. Fangen super an und kriegen am Ende die Kurve nicht. So viel kann ich schon verraten. Passiert Maximum Pleasure Guaranteed nicht, doch der Reihe nach.
3: Komm, trink ein Bier mit mir.
1: Dann schlafe ich wieder ein. Ich bin alt und gebrechlich.
2: Paula hat einen Videocall mit Trevor. Obwohl er bedeutend jünger ist als sie, scheinen die zwei ein Paar zu sein. So wie sie miteinander reden und vor allem auch flirten. Aber dann sagt er:
3: Ach, scheiße. Ich will kein Spielverderber sein, aber wir haben nur noch 6 Minuten. Es sei denn, du willst noch eine Stunde.
2: Trevor ist ein Sexworker, ein Camboy. Und Paula, so Mitte, Ende 30, geschieden und Mutter eines Mädchens, nimmt Trevors Dienste schon länger in Anspruch. Doch bei ihrem nächsten Call wird Paula Zeugin eines Verbrechens.
4: Oh mein Gott!
2: Trevor wird vor ihren Augen überfallen und zusammengeschlagen. Die Polizei glaubt allerdings nicht an ein Verbrechen. Also zumindest nicht an eins, bei dem Trevor das Opfer ist.
5: Naja, es ist gut möglich, dass der Überfall gefaked wurde.
1: Was meinen Sie mit gefaked?
2: Womöglich ist Paula einem Scam aufgesessen. Das würde bedeuten, dass Trevor und ein Komplize Paula erpressen wollen. Die Indizien sprechen dafür, vor allem als Paula Anrufe erhält.
1: Trevor, lass es. Hör einfach auf, okay?
6: Wenn du die 15.000 nicht überweist, ist er tot. Hast du mich verstanden?
2: Was nach einer typischen Thriller- oder Krimiserie klingt, ist aber noch viel mehr, nämlich Familiendrama und schwarze Komödie. Und Tatjana Maslany kann als Paula zeigen, was sie schauspielerisch alles drauf hat. Da kann man den Serientitel nur unterschreiben. Maximaler Genuss ist garantiert.

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0: Das Wetter.
1: Das ist ein bisschen durcheinander alles heute. Wir bekommen zwar auch ganz viel Sonne, aber je später der Tag, desto schlechter das Wetter, muss man ganz klar sagen. Wir müssen mit Gewittern und Regen rechnen. Das Ganze bei 22 bis 27 Grad. Morgen gehen die Temperaturen dann noch ein bisschen runter. 19 bis 25 sind drin, aber ansonsten machen wir wirklich Copy und Paste. Also es sind immer wieder Gewitter und auch Unwetter drin.
0: NRW Verkehr.
1: Hier braucht ihr mindestens eine Viertelstunde länger. A1 Osnabrück Richtung Münster zwischen Flughafen Münster-Osnabrück und Münster-Nord. 5 Kilometer, 18 Minuten plus. Nochmal A1, jetzt Dortmund Richtung Köln zwischen Wuppertal-Langerfeld und Wermelskirchen. 7 Kilometer, 58 Minuten obendrauf. Die A3 Oberhausen Richtung Köln zwischen dem Kreuz Hilden und dem Dreieck Langenfeld. 6 Kilometer plus 26 Minuten. A4 Aachen Richtung Köln zwischen dem Kreuz Köln-West und dem Kreuz Köln-Süd. 7 Kilometer, 51 Minuten plus. A40 Dortmund Richtung Essen zwischen dem Dreieck Bochum-West und Gelsenkirchen-Süd, 4 Kilometer, 19 Minuten. Und die A46 Wuppertal Richtung Heinsberg zwischen Düsseldorf-Wersten und Neuss-Büdesheim, 2 Kilometer und eine Viertelstunde obendrauf. Da wo es geht, gute Fahrt.
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1: Einen schönen Samstagnachmittag wünsche ich euch. Ich bin Vera Körber und das hier ist Kamerad mit Hug Yourself.

0: Das ist Tate McRae, She's All I Wanna Be. Einen schönen Samstagnachmittag. Ist jetzt nicht mehr lang hin, ne? 12 Tage noch, dann startet die Fußball-WM in den USA, Mexiko und Kanada. Und morgen Abend gibt's aber schon mal ein Testspiel. In Mainz spielt die Nationalmannschaft gegen Finnland. Seit dieser Woche ist die deutsche Fußballnationalmannschaft ja im Trainingslager im fränkischen Herzogenaurach. Man sollte meinen, es geht nur noch um Sport. Aber, Kollege Sascha Fassbender, es gibt in den Trainingsquartieren auch immer ein paar verrückte Geschichten.
1: Oh ja, fangen wir mit meiner Lieblingsgeschichte an. 1974 ist Torwart Sepp Maier aus dem Trainingslager in Schleswig-Holstein abgehauen Richtung Hamburg, wo die Spielerfrauen ihr Quartier hatten.
0: So ganz zufällig natürlich.
1: Mhm, doof nur, dass die Bremse beim Auto von Sepp Maier offenbar ausfiel. Dem Torwart war die Reise zu den Spielerfrauen aber so wichtig, er fuhr mit Hilfe der Handbremse weiter. Am nächsten Tag hatte er dann Blasen an der Hand und musste das Training sogar abbrechen.
0: Ja gut, aber Weltmeister sind sie ja 74 trotzdem geworden.
1: Genau wie 2014 bei der WM in Brasilien. Da hatte man offenbar Bedenken,

0: Das Essen vor dem Spiel gegen Brasilien könnte verunreinigt sein. Also schickten die den DFB-Mannschaftskoch höchstpersönlich auf den Markt. Er solle doch bitte abgepackte Lebensmittel holen.
1: Und wir erinnern uns, 7:1. Offenbar braucht es solche Geschichten für erfolgreiche Turniere.
0: Das glaube ich auch. 1982 zum Beispiel war die Nationalmannschaft im Schwarzwald im Trainingslager am Schluchsee. Einige Spieler angeblich rund um Paul Breitner sollen da aber dicke Feten gefeiert haben, auch hier mit Saufi Saufi. So hat die deutsche Medienlandschaft den Schluchsee umbenannt in Schlucksee. Am Ende wurde die deutsche Nationalmannschaft 1982 in Spanien dann Zweiter.
1: Also halten wir fest, wir brauchen kuriose Geschichten aus Herzogenaurach. Dann brauchen wir uns beim Turnier dieses Jahr keine Sorgen machen. Wo sind eigentlich die Spielerfrauen untergebracht?
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1: Mit Daniel Dähling. Guten Tag. In Hamm läuft ein großer Protest gegen den Bau neuer Gaskraftwerke. Ein Klimabündnis aus Fridays for Future, Greenpeace, BUND und Campact hat zu der Kundgebung eingeladen. Das Motto lautet: Zukunft statt Gas, Energiewende verteidigen. Abschluss des heutigen Tages ist ein Weltrekordversuch. Die Aktivisten wollen symbolisch das größte menschliche Windrad der Welt bilden. Aus Hamm berichtet für uns Sharin Brinkmann.
2: Tausende Menschen sind hier heute zusammengekommen, um gegen den Bau weiterer Gaskraftwerke, insbesondere auch in Hamm, und für die Energiewende zu demonstrieren. Die Polizei hat eben von ca. 2600 Menschen gesprochen. Gerüchten zufolge ist auch Aktivistin Greta Thunberg dabei. Die Demo sei auf jeden Fall bisher friedlich verlaufen, hieß es eben von einem Polizeisprecher. Um die Versammlung zu sichern, sind Einsatzkräfte aus ganz NRW vor Ort.
1: Und jetzt weitere Meldungen in der Zusammenfassung. Aufgrund einer Protestaktion bleibt der Brennerpass noch bis zum Abend gesperrt. Tausende Anwohner demonstrieren damit gegen die hohe Verkehrsbelastung auf dem wichtigen Alpenpass. Sie fordern Ruhe im Tal und dass in Bayern der Bau der neuen Bahnanbindung zum Brenner schneller gehen muss. Fast 11 Millionen Autos und 2,5 Millionen Lastwagen haben vergangenes Jahr die Brennerautobahn benutzt. Beim Höhlendrama in Laos sind auch die 4 verbliebenen Goldsucher in Sicherheit. Sie waren 10 Tage lang in der überfluteten Höhle eingeschlossen. Sie hätten es allein geschafft, sich aus dem Berg zu befreien, sagte einer der Höhlentaucher. Nach heftigen Monsunregen hatte Hochwasser und ein Erdrutsch die Goldsucher in der Höhle überrascht. Im Münsterland steht am Nachmittag ein Spektakel mit jungen Hengsten an. Dort werden im Meerfelder Bruch bei Dülmen traditionell Wildpferde gefangen. In dem Naturschutzgebiet leben rund 400 freilebende Pferde. Fängerinnen und Fänger trennen die männlichen Fohlen von der Herde. Der Veranstalter sagt, das sei ein notwendiger Akt des Artenschutzes. Die Bayern wären gerne dabei gewesen, dürfen am Abend aber nur zuschauen beim Champions-League-Finale in Budapest. Stattdessen treffen dort Titelverteidiger Paris Saint-Germain und der FC Arsenal aufeinander. Danny Hoppe hat den Ausblick aufs Spiel.
3: Für den FC Arsenal wäre es ein historischer Titel. Erst einmal stand der Club im Finale der Königsklasse. 2006 gab es gegen Barcelona eine 1:2-Pleite. Das soll heute besser laufen. Einer, der weiß, wie man die Champions League gewinnt, ist Kai Havertz. Vor 5 Jahren hatte der deutsche Nationalspieler schon den FC Chelsea mit seinem Treffer zum Triumph geschossen. Heute will er das am liebsten auch für den FC Arsenal tun. Danach geht's für ihn dann ja auch direkt ins WM-Camp der Nationalelf. Vorher muss im Finale aber erst einmal Titelverteidiger Paris Saint-Germain geschlagen werden. Das wird extrem schwer, denn im Halbfinale gegen die Bayern hat PSG gezeigt, dass es aktuell die wohl beste Mannschaft in Europa ist.
1: Und das waren die Nachrichten mit Daniel Dähling.
4: Das Wetter.
5: 22 bis 27 Grad, viel Sonne, aber es kommt dann auch später ein bisschen Regen dazu und wir müssen mit Gewittern rechnen. Morgen sind dann sogar mal Unwetter dabei. Es wird also sehr, sehr ungemütlich am Sonntag und die Temperaturen gehen etwas runter. 19 bis 25 Grad.
4: NRW Verkehr.
5: Nach wie vor voll auf den Straßen. Hier kommt alles ab 15 Minuten Verzögerung. A1 Dortmund Richtung Köln zwischen Wuppertal-Langerfeld und Wermelskirchen. 7 Kilometer, eine knappe Stunde länger dauert es da. A3 Oberhausen Richtung Köln zwischen dem Kreuz Hilden und dem Dreieck Langenfeld. 5 Kilometer, 28 Minuten plus. A4 Aachen Richtung Köln zwischen den Kreuzen Köln-West und Köln-Süd. 7 Kilometer, 50 Minuten. Die A4 jetzt Olpe Richtung Köln zwischen Reißhofberg-Neustadt und Bielstein. 3 Kilometer, 17 Minuten obendrauf. Die A40 Dortmund Richtung Essen zwischen dem Kreuz Dortmund-West und Dortmund-Lütgendortmund. 2 Kilometer, eine Viertelstunde plus. Und die A46 Wuppertal Richtung Heinsberg zwischen Düsseldorf-Wersten und Neuss-Üdesheim. 2 Kilometer, auch nochmal eine Viertelstunde obendrauf. Da, wo es geht, wünsche ich euch eine gute Fahrt.
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5: Ja, kurz nach 3. Ich weiß, es ist eigentlich jetzt schon Kaffee- und Kuchenzeit. Bevor ihr euch jetzt aber die Sahnetorte reinhaut, trainiert die doch jetzt schon mal ab. Bisschen warm tanzen vielleicht. Ne? Sophie and the Giants mit Purple Disco Machine und Paradise. Ich bin Vera Körber.

0: Das ist die aktuelle von Malik Harris, Lie to Me. Einen schönen Samstag wünsche ich euch. So, das muss raus. Eine Kreuzfahrt kannst du mir schenken. Ich würde nicht mitfahren. Hätte ich überhaupt keine Lust drauf. Aber ich lasse mich ja auch gerne eines Besseren belehren. Kollege Finn Weiden, Flusskreuzfahrten, Hochseekreuzfahrten, es boomt und boomt und boomt. Und Finn, du arbeitest ja als Kreuzfahrtleiter auch auf Schiffen. Was meinst du, was ist der Reiz? Warum gehen immer noch so viele, auch jüngere Menschen auf Kreuzfahrt?
1: Ja, ich glaube, viele feiern einfach dieses Gesamtpaket, ne? Du wachst halt jeden Morgen woanders auf, musst aber nur einmal den Koffer auspacken. Ist schon Luxus irgendwie. Und du hast mittlerweile echt alles dabei. Wellness, gutes Essen, ne? Hier immer Buffet oder Fünf-Gänge-Menüs. Dann Shows, Bars, Ausflüge. Also egal, ob jung oder älter, da findet eigentlich jeder irgendwas, was ihm Spaß macht. Und ehrlich, dieses Gefühl, abends auf dem Deck zu stehen, Sonnenuntergang, Blick aufs Wasser, so ein bisschen Musik im Hintergrund, das finde ich richtig toll und das catcht auch viele, glaube ich, einfach total an Kreuzfahrten.
0: So, und da passiert ja einiges auf dem Schiff, hast du ja gerade schon erzählt. Und das muss ja auch organisiert werden. Was passiert denn hinter den Kulissen?
1: Boah, extrem viel. Also das läuft wirklich so ab wie in einer Kleinstadt. Während die Gäste schlafen, wird teilweise schon Essen vorbereitet, Ausflüge organisiert oder das komplette Tagesprogramm geplant. Und gerade auf Hochseeschiffen arbeiten da Menschen aus zig verschiedenen Ländern zusammen. Ne? Küche, Technik, Entertainment, Housekeeping, alles verschiedene Bereiche. Das ist schon krass durchgetaktet. Als Gast merkst du davon oft gar nichts, weil alles auch ja möglichst entspannt wirken soll.
0: So, jetzt weiß ich, dass man auf jeden Fall ein Sicherheitstraining machen muss, wenn man auf so einem Schiff arbeiten will. Was muss man denn noch können?
1: Ja, du musst auf jeden Fall Menschen mögen, ne? Das ist ganz wichtig, weil du wirklich den ganzen Tag mit Gästen unterwegs bist. Und das 7 Tage die Woche. Und du musst auch spontan bleiben können. Also Planänderungen passieren ständig, Wetter, Häfen, Technik, irgendwas ist immer. Und dann bist du ja noch auf hoher See, ne? Da darfst du nicht in Panik geraten. Und so ein bisschen Entertainer steckt da auch mit drin. Deshalb ja auch meine Kombi, ne? Radio und Schiff. Mal moderierst du eine Show, mal organisierst du einen Ausflug, mal hilfst du Gästen bei einem Problem. Also kein Tag ist wie der andere und genau das macht's auch eigentlich so spannend.
0: Dankeschön, Finn Weiden, für den Überblick.

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0: Das Wetter.
1: Heute einmal alles. Mal Sonne, mal Regen. Hier und da ist sogar mal ein Gewitter drin. Und das Ganze bei 22 bis 27 Grad. Morgen etwas kühler, 19 bis 25. Und da wird es richtig ungemütlich. Da müssen wir wirklich den ganzen Tag verteilt über immer wieder mit Gewittern rechnen. Und da ist sogar mal ein Unwetter dabei. Die neue Woche startet dann auch ein bisschen frischer und auch recht ungemütlich.
0: NRW Verkehr.
1: Geht aber mindestens eine Viertelstunde länger. A1 Dortmund Richtung Köln zwischen Wuppertal-Langerfeld und Remscheid 7 Kilometer, 58 Minuten plus. A3 Oberhausen Richtung Köln zwischen dem Kreuz Hilden und dem Dreieck Langenfeld 4 Kilometer, 20 Minuten. A4 Aachen Richtung Köln zwischen den Kreuzen Köln-West und Köln-Süd 8 Kilometer plus 48 Minuten. Und die A45 Hagen Richtung Dortmund zwischen dem Kreuz Hagen und Schwerte-Ärgste 2 Kilometer, eine Viertelstunde plus. Allen unterwegs eine gute und vor allem sichere Fahrt.
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1: Hallo, ich bin Vera Körber. Schöne Grüße an meine Freundin Eileen mit diesem Song. Ich glaube, in der Schule ist ihr das hart auf die Nerven gegangen manchmal, wenn es alle gesungen haben. Mittlerweile steht sie da drüber und freut sich, glaube ich, sogar, wenn sie den Song hört. Hoffe ich doch. Dexys Midnight Runners. Come on, Eileen.

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0: Also wenn ich eine Herausforderung brauche, dann nehme ich mal statt im Aufzug die Treppe, ne? So einfach ist das. Ja, aber manche besteigen den größten Berg der Welt. Vor 73 Jahren im Übrigen, also gestern vor 73 Jahren, haben das der Neuseeländer Edmund Hillary und sein nepalesischer Sherpa, ja, keine Ahnung, wie er heißt, Tenzing Norgay, vielleicht wird er so ausgesprochen, zum allerersten Mal gemacht, den Mount Everest bestiegen. Es ist eine krasse Leistung gewesen. Ja, aber wie sieht das heute aus?
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2: Was ist bitte noch bescheuerter, als heutzutage den Mount Everest zu besteigen? Weiß ich nicht, die Big Five in Afrika jagen oder so. Auf dem höchsten Berg der Welt ist ja mehr los als im Disneyland zum Ferienanfang. Freunde, wenn ihr in eurem Urlaub Grenzerfahrung machen wollt, ja, dann nehmt doch einfach mal im Robinson Club ein paar Handtücher von den Liegen. Am besten in der ersten Reihe am Pool. Und dann warten, was passiert. Das ist eine Grenzerfahrung. Oder für Adrenalin-Junkies, macht mal beim Finanzamt Klingelmännchen. Oder wenn ihr mal wirklich körperlich an euer Limit gehen wollt, ja, dann geht einfach mal am Rastplatz aufs Klo. Aber ohne extra Sauerstoff, das hat noch keiner geschafft. Wusstet ihr eigentlich, dass es auf dem Gipfel von Mount Everest Internetempfang gibt? Ey, wenn das geht, wer verkackt's bitte im Sauerland? Und immer dran denken, wie stehen eigentlich eure Haare zum Berge?
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1: Ich bin Ursula Winkler. Ausgerechnet während der Sperre des Brennerpasses kommt es nach einem Feuerwehreinsatz auf der Brenner Bahnlinie zu Verspätungen. Es sei nördlich von Verona zu einem Brand an der Bahnstrecke gekommen, hieß es.
2: Unbekannte hätten absichtlich Feuer gelegt, sagt die Polizei hier. Was genau dahinter steckt, ist noch unklar, doch Reisende Richtung Norden sind gefrustet. Manche sitzen fest, andere kommen verspätet an. Da bedachten viele vermutlich, heute sind wir mit der Bahn auf der sicheren Seite, weil der Brennerpass ja dicht ist. Statt der üblichen Blechlawinen dort demonstrieren nun Anwohner. Doch das befürchtete Verkehrschaos, das gibt's bisher nicht. Claudia Wächter, Italien.
1: Beim FDP-Bundesparteitag in Berlin kommt es bei der Wahl für den Posten des Parteivorsitzenden überraschend zu einer Kampfkandidatur. Gegen den bisher einzigen Bewerber Wolfgang Kubicki tritt die Europa- und Verteidigungspolitikerin Marie-Agnes Strack-Zimmermann an. Sie wurde auf dem Parteitag von 33 Delegierten vorgeschlagen. Zu viel Zeit vor dem Tablet oder dem Smartphone kann sich negativ auf die Entwicklung von Kindern auswirken. Darauf weisen Experten immer wieder hin. Bundesfamilienministerin Prien bringt nun neue gesetzliche Regelungen bei der Begrenzung der Bildschirmzeit von kleinen Kindern für Eltern ins Spiel. Sie äußerte sich dazu in der Welt am Sonntag.
3: Bunte Figuren, lustige Sounds, kleine Kinder lieben das, sind mit den hektischen Bildern aber schnell überfordert. Nach Meinung von Familienministerin Prien sollten unter Dreijährige überhaupt keinen Kontakt zu digitalen Endgeräten haben. Das müsste eigentlich gesellschaftlicher Standard sein, sagt sie. Der Staat sollte zwar nicht in Kinderzimmer hineinregieren, die Ministerin will aber über eine gesetzliche Regelung zur Begrenzung der Bildschirmzeit nachdenken. Auch andere Pflichten von Eltern seien per Gesetz geregelt, etwa die gewaltfreie Erziehung, so Prien. Katrin Müller, Nachrichtenredaktion.
1: Zum Fußball. Am Abend ist das Champions League-Finale in Budapest zwischen Paris Saint-Germain und dem FC Arsenal. In der Nacht kam es bereits zu Fanschlägereien, über den Tag blieb es dann aber ruhig. Die Polizei sichert das Endspiel mit rund 4000 Einsatzkräften ab. Auch in Frankreich sind 22.000 Polizisten im Einsatz. Verhindert werden sollen Ausschreitungen wie beim Pariser Champions League-Sieg im vergangenen Jahr. Damals gab es 2 Tote, knapp 200 Verletzte und über 500 Festnahmen. Und das waren die Nachrichten mit Ursula Winkler.
4: Das Wetter.
5: Die Temperaturen sehen ganz gut aus, 22 bis 27 Grad. Ganz, ganz viel Sonne. Allerdings müssen wir auch im weiteren Tagesverlauf hier und da mit dem Gewitter und Regen rechnen. Morgen machen wir das Ganze dann im Grunde genommen nochmal so. Da sind dann sogar Unwetter mit dabei und die Temperaturen gehen ein bisschen runter, 19 bis 25 Grad.
4: NRW Verkehr.
5: Hier kommt mindestens eine Viertelstunde obendrauf. A1 Dortmund Richtung Köln zwischen Wuppertal-Langerfeld und Wermelskirchen 7 Kilometer, 52 Minuten plus. A3 Oberhausen Richtung Köln zwischen dem Kreuz Hilden und dem Dreieck Langenfeld 4 Kilometer und 18 Minuten plus. A4 Aachen Richtung Köln zwischen den Kreuzen Köln-West und Köln-Süd 6 Kilometer plus 46 Minuten. A45 Hagen Richtung Dortmund zwischen dem Kreuz Hagen und Schwerte-Erkste 2 Kilometer, 17 Minuten plus. Und zum Schluss noch die A46 Heinsberg Richtung Wuppertal zwischen Neuss-Üdesheim und Düsseldorf-Bilk 2 Kilometer und eine Viertelstunde obendrauf. Da, wo es geht, gute Fahrt.
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5: Hallo, ich bin Vera Körber. Einen schönen Samstag wünsche ich euch. Das hier ist Post Malone mit Chemical. Ich finde das immer wieder lustig, wenn man hört, wie hart Post Malone ja offensichtlich feiert. Ich finde, wenn man sich seine Songs anhört, kann man sich das nicht so gut vorstellen. Man klingt doch immer so entspannt.

habt ihr alle erkannt. Robin Schulz ist das. Seit über 13 Jahren ist er inzwischen im Showgeschäft unterwegs, hat einen Hit nach dem anderen veröffentlicht und schafft es trotzdem immer wieder frisch zu klingen. So wie in seiner neuen Nummer Better Times. Die hören wir jetzt gleich. Hat er zusammen gemacht mit Barbs. Das ist eine griechisch-amerikanische Künstlerin. Und wie ich schon sagte, wir hören jetzt einfach mal rein. Es klingt ein bisschen retro, finde ich. Aber ziemlich gut. Robin Schulz, Better Times.

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0: Das Wetter.
1: Das ist ein bisschen durcheinander alles heute. Wir bekommen zwar auch ganz viel Sonne, aber je später der Tag, desto schlechter das Wetter, muss man ganz klar sagen. Wir müssen mit Gewittern und Regen rechnen. Das Ganze bei 22 bis 27 Grad. Morgen gehen die Temperaturen dann noch ein bisschen runter. 19 bis 25 sind drin, aber ansonsten machen wir wirklich Copy und Paste. Also es sind immer wieder Gewitter und auch Unwetter drin.
0: NRW Verkehr.
1: Hier kommen mindestens 15 Minuten obendrauf. A1 Dortmund Richtung Köln zwischen Wuppertal, Langerfeld und Remscheid 6 Kilometer, 48 Minuten plus. A3 Oberhausen Richtung Köln zwischen dem Kreuz Hilden und dem Dreieck Langenfeld 4 Kilometer plus 17 Minuten. A4 Aachen Richtung Köln zwischen dem Kreuz Köln-West und Köln-Eiffeltor 4 Kilometer, 43 Minuten plus. Die A46 Wuppertal Richtung Heinsberg zwischen Düsseldorf-Wersten und Neuss-Üdesheim 1 Kilometer, Viertelstunde obendrauf. Und die A57 Krefeld Richtung Köln zwischen dem Dreieck Neuss-Süd und dem Kreuz Köln-Nord 9 Kilometer und 16 Minuten plus. Kommt sicher an.
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1: Hallo, ich bin Vera Körber. Da will ich gerade sagen, jetzt reisen wir zurück in die 80er. Das wäre gelogen gewesen. Das ist noch früher. Pink Floyd, Another Brick in the Wall. Nix 80er. Na ganz knapp 70er aus dem Jahr 79.

0: Madonna und Sabrina Carpenter. Bring Your Love.
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0: Ich mag das sehr. Das ist die neue von Teddy Swims, Mr. Know-It-All. Am Mittwoch war es wieder soweit. Bosshaus haben das Studio von unserem DAB Plus Sender Radio Mixtape übernommen. Heute Abend um 18 Uhr läuft sie nochmal und wir hören doch jetzt schon mal rein.
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2: The Bosshaus featuring the one and only Arnold Schwarzenegger. Ohne Scheiß. Der Song ist nicht gesampled, ne? Wir haben tatsächlich mit Arnold diesen Song aufgenommen. Wir kennen ihn seit vielen Jahren und waren mit ihm im Studio und hat für uns das Ding neu ein, ich sag mal, gesprochen.
3: Wir haben es nicht ganz.
2: Ja, genau.
1: I'll be back.
2: Wow, Leute, Louis XIV, ich glaube, gänzlich unbekannt. Im Tourbus hatten natürlich unsere Playlists und dieser Song war einfach immer dabei und er wurde immer hart und laut gefeiert.

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1: Ich bin Ursula Winkler. Wolfgang Kubicki ist neuer Bundesvorsitzender der FDP. Er setzte sich beim Parteitag in Berlin in einer Kampfabstimmung gegen die Europapolitikerin Strack-Zimmermann durch, die überraschend gegen ihn kandidierte. Kubicki soll nun schaffen, was seinem Vorgänger Dürr seit seiner Wahl vor einem Jahr nicht gelang, die FDP aus der zunehmenden Bedeutungslosigkeit herauszuführen. Der Brennerpass ist wie angekündigt dicht. Am Vormittag wurde er für den Transitverkehr bis zum Abend gesperrt. Die Sperre gilt für die Brenner Autobahn und sämtliche Nebenstrecken. Anders ist eine Protestaktion auf der Autobahn.
2: Im Vorfeld war ziemlich unklar, wie viele Menschen sich dem Protest gegen die Verkehrsflut anschließen würden. Es wurden Tausende. So geriet die Demonstration zu einem durchaus wuchtigen Signal, den Alpentransit neu zu regeln. Das befürchtete Verkehrschaos indes blieb komplett aus. Im Gegenteil waren viel weniger Autos in Richtung Brenner unterwegs als sonst. Für die vom Verkehrslärm geplagten Menschen am Brenner war die Sperre jedenfalls ein besonderes Erlebnis. Sie genossen einen Tag der Ruhe. Aus Matrei am Brenner, Matthias Röder.
1: US-Präsident Trump erfreut sich laut der jährlichen Leibarztuntersuchung einer exzellenten Gesundheit. Er zeige starke Funktionen von Lunge und Herz im neurologischen Bereich und beim körperlichen Allgemeinzustand, heißt es in einer Mitteilung des Weißen Hauses. Sein Herz-Kreislauf-System entspreche dem eines rund 14 Jahre jüngeren Menschen. Trump wird in 2 Wochen 80 Jahre alt. Zum Fußball. Der FC Arsenal mit dem deutschen Nationalspieler Kai Havertz ist nur noch einen Schritt vom größten Erfolg der Vereinsgeschichte entfernt. Im Champions-League-Finale treffen die Londoner in Budapest auf Titelverteidiger Paris Saint-Germain.
3: Im wichtigsten Spiel des Jahres auf Vereinsebene fordert der englische Meister den französischen Meister. Das hört sich eigentlich nach Augenhöhe an, aber Paris Saint-Germain mit seinem Ausnahmefußballer Ousmane Dembélé geht hier schon als Favorit ins Endspiel von Budapest. Wie PSG in diesem epischen Halbfinale die Bayern rausgeworfen hat, das sollte Arsenal eine Warnung sein. Die deutsche Nationalmannschaft guckt heute Abend zusammen in Herzogenaurach und drückt Kai Havertz die Daumen. Die Spieler hoffen, dass Havertz am Dienstag als frisch gebackener Champions-League-Sieger in Chicago zur Mannschaft stößt und positive Energie mitbringt. Uli Reitinger, Sportredaktion.
1: Anpfiff ist um 18 Uhr. Das waren die Nachrichten mit Ursula Winkler.
0: Das Wetter.
4: 22 bis 27 Grad, viel Sonne, aber es kommt dann auch später ein bisschen Regen dazu und wir müssen mit Gewittern rechnen. Morgen sind dann sogar mal Unwetter dabei. Es wird also sehr, sehr ungemütlich am Sonntag und die Temperaturen gehen etwas runter. 19 bis 25 Grad.
0: NRW Verkehr.
4: Die Straßen leeren sich ein bisschen. Hier braucht ihr mindestens aber noch 10 Minuten länger. A1 Dortmund Richtung Köln zwischen Wuppertal-Langerfeld und Remscheid 5 Kilometer, 43 Minuten plus. A3 Oberhausen Richtung Köln zwischen dem Kreuz Hilden und dem Dreieck Langenfeld 4 Kilometer plus 18 Minuten. A4 Aachen Richtung Köln zwischen dem Kreuz Köln-West und Eiffeltor 4 Kilometer 41 Minuten plus. Und die A46 Wuppertal Richtung Heinsberg zwischen Düsseldorf-Bilk und Neuss-Üdesheim 1 Kilometer 10 Minuten obendrauf. Kommt sicher an.
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4: Schönen Samstagnachmittag wünsche ich euch. Ich bin Vera Körber und wir machen weiter mit 30 Seconds to Mars, Walk on Water.

0: Ich merke ja ziemlich häufig, dass ich kein Trendsetter bin. Dass ich auch viele Trends nicht verstehe, so wie diesen. Kreuzfahrtenboom aktuell. Ja, ist mir ein absolutes Rätsel, aber es geht ja nicht um mich. Denn jeden Tag einen anderen Ort besuchen kommt offensichtlich auch bei jüngeren Leuten gut an. Wir haben mal Gäste auf einem Kreuzfahrtschiff gefragt, warum sie so gerne auf dem Wasser Urlaub machen.
1: Man wird rundherum verwöhnt den ganzen Tag mit leckerem Essen, leckeren Getränken, hat noch die Möglichkeit, viel von Land und Leuten kennenzulernen. Das ist für mich Urlaub.
2: Ja, man kommt komfortabel an Orte, ohne einen auszuchecken, die man sich dann anschauen kann. Und später nimmt man diese Destination wieder als Reiseziel, wenn es einem gefällt. Das ist ein Riesenvorteil beim Schifffahren.
3: In jedem Hafen kann ich was anderes anziehen, ohne in der Tasche zu wühlen, Ähnliches zu machen. Ich kann schön essen, ich kann ins Bett gehen. Meine Kabine ist immer dabei. Man hat alles immer parat.
4: Also das ist meine 12. Kreuzfahrt. Und ich freue mich besonders auf das Essen an Bord. Und auf die vielen Ausflüge. Vielleicht fahre ich noch mal.
3: Und dann kann man auch hoffen, ob das zwischendurch auch mal so ein Schnapsi-Taxi vorbeikommt. Nach dem ganzen Essen.
0: Ja, ich freue mich immer über mein kleines, schnuckliges Apartment, das ich mir irgendwo buche. Aber gut, Kreuzfahrten sind offensichtlich der heiße Scheiß, wie man so schön sagt. Ne? Ich gönne es euch doch auch. Viel Spaß auf euren Kreuzfahrten wünsche ich euch. Herbert Grönemeyer jetzt für euch mit Der Weg.
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0: Das Wetter.
1: Heute einmal alles. Mal Sonne, mal Regen. Hier und da ist sogar mal ein Gewitter drin. Und das Ganze bei 22 bis 27 Grad. Morgen etwas kühler, 19 bis 25. Und da wird es richtig ungemütlich. Da müssen wir wirklich den ganzen Tag verteilt über immer wieder mit Gewittern rechnen. Und da ist sogar mal ein Unwetter dabei. Die neue Woche startet dann auch ein bisschen frischer und auch recht ungemütlich.
0: NRW Verkehr.
1: Hier dauert es mindestens 10 Minuten länger. A1 Dortmund Richtung Köln zwischen Wuppertal-Langerfeld und Wermelskirchen 5 Kilometer 40 Minuten plus. A3 Oberhausen Richtung Köln zwischen dem Kreuz Hilden und dem Dreieck Langenfeld 4 Kilometer 20 Minuten obendrauf. Die A4 Aachen Richtung Köln zwischen dem Kreuz Köln West und dem Kreuz Köln Süd 5 Kilometer plus 42 Minuten. Und die A46 Wuppertal Richtung Heinsberg zwischen Düsseldorf-Wersten und Neuss-Üdesheim 1 Kilometer 10 Minuten plus. Allen unterwegs eine gute Fahrt.
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1: Hallo, jetzt gibt's Alex Warren für euch mit Ordinary. Ich bin Vera Körber, habt einen schönen Samstagnachmittag.

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2: Teddy Swims, Mr. Know-It-All.
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0: Michael Sambello mit Maniac. Schönen Samstag euch. Erinnert ihr euch noch hier dran?
1: Fotze, ist den Typen fast umgefahren.
2: Hast du gerade Fotze zu mir gesagt?
3: Das war sein Tourette, du Idiot.
1: Nee, das habe ich schon so gemeint.
0: Wir erinnern uns, Florian David Fitz als Typ mit Tourette-Syndrom im Kino-Hit Vincent Willmer, eine Rolle für die Fitz mit dem Deutschen Filmpreis ausgezeichnet wurde. Jetzt gibt es einen Film, der kommt aus Großbritannien. Da geht es auch um einen Mann mit Ticks im Film Verflucht nochmal, der diese Woche bei uns in den Kinos gestartet ist. Filmexperte Jörg Albrecht stellt ihn vor.
4: Ladies und Gentlemen, ich darf Sie nun bitten, die Grand Hall aufzusuchen.
5: Stell dir vor, du bekommst einen Orden von der Queen überreicht. 2019 soll der Schotte John Davidson die Auszeichnung Member of the Order of the British Empire erhalten, für seinen jahrelangen Einsatz, über das Tourette-Syndrom aufzuklären. John allerdings ist mehr als nervös, denn er hat selbst Tourette und einer seiner Ticks ist das unkontrollierte Ausrufen von Schimpfwörtern.
6: Ich kann das nicht, Dottie. Können wir nicht irgendwann anders abholen? Oder die schicken ihn mir.
7: John...
6: Ich werde mich blamieren, Dottie. Ich werde was Schlimmes sagen.
7: Glaub mir, du kannst nicht sagen, was sie nicht schon mal gehört hat.
5: Und schlimmste Befürchtungen werden eintreffen. Während der Ordensverleihung haut er das hier raus.
8: Fuck the Queen!
5: Was aussieht wie eine Szene, die sich ein Drehbuchautor ausgedacht hat, ist wirklich so passiert. Die Ticks sorgen also zwangsläufig, obwohl wir es mit einer psychiatrischen Erkrankung zu tun haben, für große Lacher. Aber Verflucht normal ist deshalb keine Komödie. Der Film nimmt Tourette ernst und zeigt Johns Leidensweg. John ist 10 Jahre alt, als er merkt, dass mit ihm irgendetwas nicht stimmt.
7: Ich bin Dottie.
6: Du wirst an Krebs sterben.
7: Tja, freut mich auch sehr.
5: Da vor 30, 40 Jahren noch kaum jemand weiß, was Tourette ist, wird John zum Außenseiter abgestempelt. Wiederholt bringen ihn seine Bemerkungen in Schwierigkeiten.
7: Es läuft nicht optimal. Er hat Arsch zum Richter gesagt.
9: Das ist nicht gut.
7: Nein.
5: Was aber gut ist, das ist dieser Film. Richtig gut sogar. Verflucht normal ist das, was das britische Kino perfekt beherrscht. Geschichten, selbst wenn sie im Kern traurig sind, mit Humor und Herz zu erzählen. Und Robert R. Romeo, der John spielt, hat völlig zu Recht beim britischen Filmpreis Leonardo DiCaprio und Timothy Chalamet den Preis als bester Hauptdarsteller weggeschnappt.
9: Ich verstoße, glaube ich, gegen keine Schweigepflicht, wenn ich sage, dass das hier der beste Tee bisher ist.
6: Ich habe Wichse statt Milch rein.
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1: Ich bin Ursula Winkler. Wolfgang Kubicki ist neuer Bundesvorsitzender der FDP. Der 74-Jährige setzte sich beim Parteitag in Berlin in einer Kampfabstimmung gegen die Europapolitikerin Strack-Zimmermann durch. Sie war überraschend gegen ihn angetreten.
2: Wer die FDP künftig führt, war vielen Wählern vielleicht schon fast egal. So sehr ist die Partei nach ihrer Bundestagswahl schlappe in der Versenkung verschwunden. Nun war die Wahl des neuen Chefs aber überraschend spannend, weil Marie-Agnes Strack-Zimmermann, das zweite wohl noch recht bekannte Gesicht der FDP, überraschend antrat. In ihrer kämpferischen Rede griff sie unter anderem Kubickis Politikstil an. Laut zu sein, Empörung, Populismus und scharfe Pointen, das reiche allein nicht. Am Ende reicht es aber doch für Kubicki, vielleicht auch, weil es bei den FDP-Delegierten durchaus Kritik gab, dass Strack-Zimmermann so kurzfristig antrat. Ronny Tochau, Berlin.
1: Auf der dänischen Insel Anholt wurde der Kadaver des Buckelwals Timmy nun an Land gebracht. In einem Livestream war zu sehen, wie ein Fahrzeug den Wal mit einem Seil aus dem flachen Wasser langsam an den Strand zog. Kommende Woche soll der Kadaver dann direkt am Strand untersucht werden.
3: Es war eine mühsame Aktion, denn die Arbeiter am Strand hatten vor allem ein Ziel, dass der Wal heile bleibt. Gar nicht so einfach bei einem so riesigen Tier mitten im Verwesungsprozess. Aber es gelang, unter den Augen von so einigen Schaulustigen. Eine Absperrung soll verhindern, dass sie dem Wal zu nahe kommen. Nun liegt das streng riechende Tier in der Sonne am Strand. Und das Warten auf die Obduktion hat begonnen. Aus Skandinavien, Julia Weschenbach.
1: Für mehr Transparenz bei Gehältern von Frauen und Männern sollen in Deutschland im nächsten Jahr neue Regeln in Kraft treten. Die Bundesregierung will eine entsprechende EU-Richtlinie bis Anfang 2027 in deutsches Recht umsetzen. Später als vorgesehen. Die Frist zur Umsetzung Anfang Juni könne nicht eingehalten werden, teilte das Familienministerium mit. Die EU-Richtlinie soll unter anderem dazu führen, dass die Verdienstlücke zwischen Frauen und Männern schrumpft. Proteste statt Stau. Mehrere tausend Menschen haben am Brennerpass in Österreich gegen die hohe Verkehrsbelastung an der wichtigen Transitstrecke demonstriert. Wegen des Protests ist die Route bis zum Abend für Fahrten gesperrt. Viele Demonstranten kamen mit Zügen und Fahrrädern. Die Strecke ist die verkehrsreichste Nord-Süd-Verbindung der Alpen.
4: Das waren die Nachrichten mit Ursula Winkler.
5: Das Wetter.
6: Gerade ist noch viel Sonne drin und es ist schön sommerlich. Maximal 27 Grad haben wir. Regen ist gerade auch noch nicht dabei. Am späten Abend zieht es dann aber zu und es wird nass. Da sind auch einige Gewitter drin. Morgen ist es insgesamt dann eher durchwachsen. Es kann immer wieder regnen. Über den frühen Nachmittag blitzt und donnert es auch an einigen Stellen. Das Ganze bei bis 25 Grad.
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6: Auf den Straßen ist einiges los. Das hier sind die längsten Staus für euch ab 6 Minuten Zeitverlust. Wir starten auf der A1 Dortmund Richtung Köln zwischen Wuppertal-Ronsheim und Remscheid. Da sind aktuell 4 Kilometer Stau. Eine halbe Stunde dauert es länger. Dann gehen wir auf die A3 Oberhausen Richtung Köln zwischen dem Kreuz Hilden und dem Dreieck Langenfeld. 3 Kilometer, 16 Minuten plus. Die A4 Aachen Richtung Köln zwischen dem Kreuz Köln West und dem Kreuz Köln Süd. 5 Kilometer, 36 Minuten länger. Die A40 Duisburg Richtung Essen zwischen dem Kreuz Duisburg und dem Kreuz Kaiserberg. 1 Kilometer, 8 Minuten plus. Die A46 Heinsberg Richtung Wuppertal zwischen Neuss-Üdesheim und Düsseldorf-Bilk, 1 Kilometer, 6 Minuten plus. Dann gehen wir in die Gegenrichtung auf der A46 Wuppertal Richtung Heinsberg zwischen Düsseldorf-Wersten und Neuss-Üdesheim, 1 Kilometer, 11 Minuten länger. Und die A57 Krefeld Richtung Köln zwischen dem Dreieck Neuss-Süd und dem Kreuz Köln-Nord, 6 Kilometer, 10 Minuten plus. Allen unterwegs eine gute Fahrt.
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6: Hallo zusammen, Sarah Heinz ist hier am Samstagabend. Ich hoffe, ihr gönnt euch ja noch schön das ein oder andere Kaltgetränk bei dem Wetter da draußen. Vielleicht habt ihr ja auch noch den Grill an, bevor es morgen dann so viel regnet. Habt auf jeden Fall einen entspannten Abend. Wir springen rein mit Musik von Mark Forster.
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0: Bald ist wieder Urlaubszeit und ich gehöre ja zu denen, die wirklich am liebsten ja immer was Neues erkunden. Dabei kann es tatsächlich erholsamer und gesünder sein, immer wieder so in dieselbe Ecke zu fahren. Das hat uns Psychologe Dr. Michael Odenthal erklärt. Es geht schon los beim Buchen und Planen.
1: Ich kann mir die bekannten Unterkünfte buchen. Ich habe vielleicht auch die Reiseroute, die ich immer wieder verwende. Und deswegen kann ich mich mehr oder minder ein Stück weit ins gemachte Nest setzen.
0: Ja, und auch im Urlaub selbst zeigt die Gewohnheit einen positiven Effekt.
1: Wir können uns das vorstellen, wenn ich eine Zeit lang immer wieder denselben Urlaubsort besuche, dass ich hier auch gewisse Strukturen entdecke, dass ich für mich vielleicht sehr beliebte Plätze finde oder Orte, an denen ich mich gerne aufhalte. Und wenn ich dann noch merke, dass dieser Urlaubsort für mich positiv und erholsam ist, dass ich mich hier wohlfühle, dann kann ich mich nach dem letzten Urlaub schon darauf freuen, dass ich im nächsten Jahr wieder hier sein werde.
0: Ja, so sieht's aus. Bei all der Routine aber nicht vergessen, ne? Auch Abwechslung ist wichtig, sonst nutzt sich dieser Urlaubsort irgendwann ab und das wollen wir ja nicht. Also zwischendurch auch mal wieder woanders hin oder den Lieblingsort auch mal aus einem anderen Winkel erkunden. Das kann sich auch direkt ganz frisch anfühlen.
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1: Im Moment ist es noch schön warm und sonnig. Das Ganze aktuell bei Werten bis 27 Grad. Später am Abend wird es dann was grauer und es ist Regen dabei. Örtlich wird es teilweise auch richtig nass. Dazu kann es gewittern. Morgen geht es dann mit ein paar Wolken in den Sonntag und es kann über den Tag immer wieder regnen. Vor allem am Nachmittag. Da sind dann auch wieder einige Gewitter dabei bei maximal 25 Grad.
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1: Und wir werfen mal einen Blick raus auf die Straßen. Das hier sind die längsten Staus für euch ab 5 Minuten Zeitverlust. Es geht los auf der A1 Euskirchen Richtung Dortmund zwischen Köln-Bocklemünd und Köln-Niehl. 4 Kilometer, 8 Minuten länger. Die A1 Dortmund Richtung Köln zwischen Wuppertal-Ronsdorf und Wermelskirchen. 4 Kilometer, 24 Minuten plus. Die A3 Oberhausen Richtung Köln zwischen dem Kreuz Hilden und dem Dreieck Langenfeld. 3 Kilometer, 13 Minuten kommen da oben drauf. Die A4 Aachen Richtung Köln zwischen dem Kreuz Köln-West und dem Kreuz Köln-Süd. 6 Kilometer, 43 Minuten länger. Dann gehen wir einmal in die Gegenrichtung. A4 Köln Richtung Aachen zwischen Köln-Poll und dem Kreuz Köln-Süd. 1 Kilometer, 6 Minuten länger. Die A46 Heinsberg Richtung Wuppertal zwischen Neuss-Üdesheim und Düsseldorf-Bilk. Da ist 1 Kilometer Stau, 5 Minuten kommen obendrauf. Und in der Gegenrichtung Wuppertal Richtung Heinsberg zwischen Düsseldorf-Bilk und Neuss-Üdesheim. 1 Kilometer, 9 Minuten länger. Allen unterwegs eine gute Fahrt.
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1: Der Samstag ist hier um 6:30. Ja, ein bisschen Sonne können wir noch tanken und gute Musik gibt's direkt noch oben drauf. Sarah Heinz ist hier und das sind jetzt Linkin Park für euch. Übrigens schon mal ja ganz viel Spaß an alle, die ein Ticket für Rock am Ring ergattern konnten. Da stehen die Guten ja auch auf der Bühne und ich muss sagen, ich bin ein bisschen neidisch auf alle, die das live erleben dürfen. Habt einen schönen Abend.
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0: Musik von Genesis am Samstagabend. Ja, Sommer, Sonne, Urlaub, einfach mal ein paar Tage raus und abschalten. Da bleibt nur die Frage, wer kümmert sich eigentlich um alles, ja, was zu Hause bleibt, zum Beispiel um den Sauerteig. Der muss ja gehegt und gepflegt werden, habe ich gehört. In einer Bäckerei in Kiel gibt es deswegen jetzt tatsächlich ein Sauerteig-Hotel. Kollegin Kimberly Klages, gibt es da denn auch ja Cocktailbar und Pool für den Teig?
1: Naja, fast. Im Hotel The Grand Doe ist Platz für 15 Gläser Sauerteig. Die werden dort alle 2 bis 3 Tage gefüttert. Und während die Besitzer dann entspannt Urlaub machen, kann der Sauerteig quasi auch mal abschalten und ist nach dem Urlaub direkt wieder startklar zum Backen.
0: Ja, ist wahrscheinlich sogar auch günstiger als ein echter Sommerurlaub, ne?
1: Definitiv. Eine Woche kostet 20 Euro, jede weitere dann nochmal 10. Das ist echt ein Schnapper. Dafür wird der Sauerteig dann auch gut versorgt und bekommt genau das, was er braucht. Also regelmäßig Mehl und Wasser, dazu die richtigen Temperaturen und genug Zeit zum Reifen.
0: Ja, für viele ist das ja auch nicht einfach irgendein Teig, sondern fast schon ein Familienmitglied.
1: Ja, total. Sauerteigbrot selber backen ist ja gerade wieder voll im Trend. Mhm. Eigentlich ist das auch gar nicht so kompliziert, aber gerade am Anfang muss man sich echt gut darum kümmern. Und manche Sauerteige sind sogar inzwischen so 50 oder 60 Jahre alt. Die sollen natürlich auch während eines längeren Urlaubs dann gut versorgt werden.
0: Ja, wie gut, dass es jetzt also das erste Sauerteighotel in Deutschland gibt. Vielleicht gibt es ja demnächst auch eins für Pflanzen, in dem man dann seine ganzen Zimmerpflanzen abgeben kann. Finde ich auch mal eine gute Idee.
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1: Ich bin Ursula Winkler. Wolfgang Kubicki ist neuer Bundesvorsitzender der FDP. Der 74-Jährige setzte sich beim Parteitag in Berlin in einer Kampfabstimmung gegen die Europapolitikerin Strack-Zimmermann durch, die überraschend gegen ihn angetreten war.
2: Auf Wolfgang Kubicki entfielen 390 Stimmen und auf Marie-Agnes Strack-Zimmermann 259. Der Kandidat Wolfgang Kubicki hat mit 59,27% im ersten Wahlgang die erforderliche Mehrheit erreicht.
3: Ich nehme die Wahl an und ich spüre die Bürde der Erwartungen. Und ich will versuchen, mit euch allen, mit Ihnen allen, dieser Bürde gerecht zu werden. Die erste Herausforderung ist Sachsen-Anhalt.
1: Wolfgang Kubicki nach seiner Wahl zum FDP-Chef. Im September sind in Sachsen-Anhalt Landtagswahlen. Kein Staatsbesuch, keine Termine im Kanzleramt und trotzdem war am Himmel über Berlin heute ständig der weiße Hubschrauber der Flugbereitschaft des Verteidigungsministeriums zu sehen. Grund dafür war eine Bundeswehrübung, bei dem das Wachbataillon unter anderem die Evakuierung von Regierungsangehörigen und deren Transport an einen sicheren Ort trainiert. Der Schutz der Bevölkerung sei im Verteidigungsfall dagegen Auftrag des Heimatschutzes, hieß es. US-Präsident Trump erfreut sich laut der jährlichen Leibarztuntersuchung einer exzellenten Gesundheit. Trump zeige starke Funktionen von Lunge und Herz im neurologischen Bereich und beim körperlichen Allgemeinzustand, teilte das Weiße Haus mit.
4: Trumps Herz-Kreislauf-System entspreche dem eines rund 14 Jahre jüngeren Menschen, attestierte der Leibarzt dem Präsidenten. In den vergangenen Monaten wurden immer wieder Bedenken um den Gesundheitszustand des Präsidenten laut. Ein Grund waren dunkle Flecken an seinen Händen. Auch dafür findet sich in dem Bericht eine Erklärung, nämlich, dass viele Hände schütteln. Weil der Präsident Aspirin als Blutverdünner nehme, komme es eben schneller zu Blutergüssen. Trump wird dieses Jahr 80 Jahre alt. Bei seinem zweiten Amtsantritt war er der älteste Präsident der US-Geschichte, gemessen am Alter der Amtseinführung. Aus New York, Anne Pollmann.
1: Proteste statt Stau. Mehrere tausend Menschen haben am Brennerpass in Österreich gegen die hohe Verkehrsbelastung demonstriert. Wegen des Protests war die Route für Fahrten gesperrt. Die Strecke ist die verkehrsreichste Nord-Süd-Verbindung der Alpen.
5: Das waren die Nachrichten mit Ursula Winkler.
0: Das Wetter.
6: Auch jetzt am Abend ist noch gut Sonne dabei. Der Himmel ist größtenteils klar. Das Ganze gerade bei maximal 27 Grad. Dazu ist es trocken, zumindest die nächsten Stunden noch. Dann zieht's zu, örtliches Starkregen drin und auch ein paar Gewitter. Morgen geht's dann einen Ticken kühler in den Tag. Wir bekommen maximal 25 Grad. Dazu einige Wolken und vor allem über Mittag, Nachmittag viel, viel Regen und auch wieder Gewitter.
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6: Es ist immer noch ein bisschen was los. Das sind die längsten Staus für euch ab 4 Minuten Zeitverlust. Es geht los auf der A1 Euskirchen Richtung Dortmund zwischen Köln-Bocklemünd und Köln-Niehl. 1 Kilometer, 4 Minuten länger. Dann die A1 Münster Richtung Osnabrück zwischen Ladbergen und Lengerich. 1 Kilometer, 6 Minuten plus. Die A1 Dortmund Richtung Köln zwischen Wuppertal-Ronsdorf und Wermelskirchen. 3 Kilometer, 24 Minuten dauert es länger. Die A3 Oberhausen Richtung Köln zwischen dem Kreuz Hilden und dem Dreieck Langenfeld. 3 Kilometer, 12 Minuten plus. Die A4 Aachen Richtung Köln zwischen dem Kreuz Köln-West und dem Kreuz Köln-Süd. 6 Kilometer, 37 Minuten plus. Dann gehen wir auf der A4 in die Gegenrichtung, Köln Richtung Aachen zwischen dem Kreuz Köln-Gremberg und dem Kreuz Köln-Süd. 3 Kilometer, 13 Minuten plus. Die A46 Heinsberg Richtung Wuppertal zwischen Neuss-Üdesheim und Düsseldorf-Bilk. Da ist aktuell 1 Kilometer Stau, 4 Minuten dauert es länger. Und in der Gegenrichtung A46 Wuppertal Richtung Heinsberg zwischen Düsseldorf-Bilk und Neuss-Üdesheim. Ebenfalls 1 Kilometer, 9 Minuten dauert es länger. Allen unterwegs eine gute und vor allem sichere Fahrt.
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6: Hi zusammen, ihr hört den Samstagabend jetzt mit einer fetten Ladung Musik für euch. Da haben wir einmal ja so in die Genre-Kiste reingegriffen. Alle Farben ist gleich am Start, Stefanie Heinzmann. Und los geht's jetzt mit den Patch Up Boys. Sarah Heinz ist hier, habt einen schönen Abend.
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0: Gute Laune von Stefanie Heinzmann am Samstagabend. Myself hieß der Song. Ja, und Atze Schröder, der hat in seiner Jobbeschreibung ja stehen, mach uns lachen. Aber wenn man Atzes Podcast Watt ne Woche hört, dann lernt man auch immer noch mal was fürs Leben.
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3: Ja, nee, ist klar. So, kaum war ich die Woche in Hamburg mit dem Auto unterwegs und hatte geparkt, kam auch schon so eine männliche Politesse, um die Falschparker über den Löffel zu barbieren, wie man so schön sagt. Was ist eigentlich der richtige Ausdruck für männliche Politesse, fällt mir gerade ein. Politasse? Polizecke? Nee, jetzt mal ernsthaft. Männliche Politesse, wie ist es denn richtig? Polomat, Polohorst, Polonese, Holy Poly, Politur? Warte mal, ich guck mal eben. Ich frage mal eben die Kollegen von ChatGPT. Wie geil ist das denn? Hier steht's. Die männliche Form der Politesse nennt man offiziell Politeur. Das steht hier wirklich. Wie geil ist das denn? Dem Politeur ist nichts zu schwören. Politeur. Ja, siehst du, jetzt sind wir alle wieder etwas schlauer. Willkommen hier bei Ihrem Wissenspodcast. Man wird nicht blöder mit Atze Schröder.
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0: Das Wetter.
1: Gemütlich draußen sitzen, das geht gerade noch echt gut. Höchstwerte bis 27 Grad sind im Moment drin. Dazu ist es trocken und ruhig. Am späten Abend zieht es dann aber immer mehr zu. Es sind einige Gewitter dabei, örtlich auch mal was stärkerer Wind und Starkregen. Morgen ist die Lage dann eher durchwachsen. Ein paar Tropfen sind immer wieder über den Tag dabei. Am frühen Nachmittag kommt auch mal gut was runter, an vielen Stellen mit Blitz und Donner. Der Regen zieht sich dann auch noch bis in die Nacht rein.
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1: So langsam werden die Straßen ein bisschen leerer. Ein paar kleine Staus habe ich aber noch für euch. Es geht los auf der A1 Münster Richtung Osnabrück zwischen Ladbergen und Lengerich. Da sind 2 Kilometer Stau, eine Viertelstunde kommt obendrauf. Dann die A1 Dortmund Richtung Köln zwischen Wuppertal-Ronsdorf und Remscheid. 2 Kilometer, 17 Minuten länger. Die A3 Oberhausen Richtung Köln zwischen dem Kreuz Hilden und dem Dreieck Langenfeld. 2 Kilometer, 6 Minuten plus. Die A4 Aachen Richtung Köln zwischen dem Kreuz Köln-West und dem Kreuz Köln-Süd. 4 Kilometer, 25 Minuten länger. Und wir gehen noch einmal in die Gegenrichtung auf der A4 Köln Richtung Aachen zwischen dem Kreuz Köln-Gremberg und dem Kreuz Köln-Süd. 2 Kilometer, 10 Minuten kommen obendrauf. Allen unterwegs eine gute Fahrt.
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1: Also ich liebe den Sommer ja, aber ich muss schon sagen, die Abkühlung, die ist heute Nacht echt nötig. Ich war gestern mit einer Freundin unterwegs und ja, es war schön und sonnig und so, aber irgendwann sind wir echt eingegangen, sag ich euch. Also ich glaube, ich stelle mich nach meiner Sendung heute einfach mal raus und hoffe einfach, dass ich vom Blitz nicht erschlagen werde. Sarah Heinz ist hier und das ist Red Eyes jetzt für euch von Loi.
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0: Samstagabend. Ja, und wie oft die uns schon den Tag gerettet haben. Ne? Du hast kein Öl zum Kochen oder brauchst Hilfe beim Schleppen. Kein Problem, einmal klingeln und schon ist Hilfe da. Nachbarn können schon was Tolles sein. Also zumindest meistens, Kollege Sascha Fassbender.
1: Ja, also wenn sie nicht zu laut sind. Nachts und nackt. Das Amtsgericht Warendorf musste sich um einen Fall kümmern, bei denen Nachbarn offenbar oft und laut Sex hatten. Es soll sogar zu Yippie-Rufen gekommen sein. Das Gericht hat dann entschieden, die beiden dürfen nur noch in Zimmerlautstärke Sex haben.
0: Yippie habe ich

0: Immer wieder draußen laufen lassen, machen ja viele, ne? Der Nachbar soll die Tiere aber angelockt und immer wieder gefüttert haben. Die Folge, die Katzen wurden fett und litten unter Übergewicht. Dann eine Strafe für den Nachbarn, 250.000 Euro.
1: Boah, also die Katzen tun mir da schon leid, aber so viel Geld wegen Katzenfüttern finde ich schon krass.
0: Ja, ja, er hörte aber trotz der Strafe nicht auf. Nee, das Füttern ging weiter. Erst ein Artikel in der Lokalzeitung und Handyvideos von ihm sorgten für eine Einigung unter den Nachbarn.
1: Also ich glaube, da braucht jemand ganz dringend ein neues Hobby.
0: Aber bitte nicht Fußball. In Sachsen-Anhalt wohnte jemand neben einem Bolzplatz. Immer wieder landeten Bälle auf seinem Grundstück. Klar, der Mann verklagte dann den Fußballverein und bekam Recht. Es musste ein 6 Meter hoher Zaun her und Achtung, es durfte nur noch einmal pro Woche ein Ball auf dem Grundstück landen.
1: Ja, da kommt jetzt aber nicht so WM-Vorfreude auf. Aber wer weiß, ne? Vielleicht laden euch eure Nachbarn demnächst ja auch zum Public Viewing ein.
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1: Ich bin Ursula Winkler. Wolfgang Kubicki ist neuer Bundesvorsitzender der FDP. Er setzte sich beim Parteitag in Berlin in einer Kampfabstimmung gegen die Europapolitikerin Strack-Zimmermann durch, die überraschend gegen ihn kandidierte. Kubicki soll nun schaffen, was seinem Vorgänger Dürr seit seiner Wahl vor einem Jahr nicht gelang, die FDP aus der zunehmenden Bedeutungslosigkeit herauszuführen. CSU-Vize Weber hat Bundeskanzler Merz wegen der Spekulationen um einen Kanzlerwechsel den Rücken gestärkt. Auf europäischer Ebene habe Merz eine starke Stellung, sagte er der Funke Mediengruppe. Merz' Führungskraft sei jetzt wichtig.
2: Auch wegen der vielen internationalen Krisen ruft Weber, der auch Partei- und Fraktionschef der Europäischen Volkspartei ist, zum Zusammenhalt auf. Er ist auch überzeugt, dass die schwarz-rote Koalition trotz der Streitereien 4 Jahre durchhält, mit Merz als Kanzler. Dass es manchmal knirsche, gehöre zur Politik dazu, sagt er. Angesichts der schwierigen Lage und schlechter Umfragewerte gab es Gerüchte über Gedankenspiele in der Union, Merz als Kanzler zum Beispiel gegen NRW-Regierungschef Wüst auszutauschen. Der hat die Spekulationen aber inzwischen als Quatsch zurückgewiesen. Katrin Müller, Nachrichtenredaktion.
1: Auf der dänischen Insel Anholt wurde der Kadaver des Buckelwals Timmy an Land gebracht. In einem Livestream war zu sehen, wie ihn ein Fahrzeug mit einem Seil aus dem flachen Wasser auf den Strand zog. Dort soll das Tier kommende Woche untersucht werden.
3: Es war eine mühsame Aktion, denn die Arbeiter am Strand hatten vor allem ein Ziel, dass der Wal heile bleibt. Gar nicht so einfach bei einem so riesigen Tier mitten im Verwesungsprozess. Aber es gelang, unter den Augen von so einigen Schaulustigen. Eine Absperrung soll verhindern, dass sie dem Wal zu nahe kommen. Nun liegt das streng riechende Tier in der Sonne am Strand und das Warten auf die Obduktion hat begonnen. Aus Skandinavien, Julia Weschenbach.
1: Für mehr Transparenz bei Gehältern von Frauen und Männern sollen in Deutschland im nächsten Jahr neue Regeln in Kraft treten. Die Bundesregierung will eine entsprechende EU-Richtlinie bis Anfang 2027 in deutsches Recht umsetzen. Später als vorgesehen. Die Frist zur Umsetzung Anfang Juni könne nicht eingehalten werden, teilte das Familienministerium mit. Die EU-Richtlinie soll unter anderem dazu führen, dass die Verdienstlücke zwischen Frauen und Männern schrumpft.
4: Das waren die Nachrichten mit Ursula Winkler.
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6: So richtig nach Unwetter sieht's gerade noch nicht aus. Im Moment ist die Lage noch schön ruhig und warm. Bis 26 Grad sind drin. Am späten Abend geht's dann aber los mit dem Regen. Da blitzt und donnert's örtlich auch mal. Über Nacht kühlt sich alles dann ein bisschen ab. Wir kommen morgen über den Tag auf maximal 25 Grad. Dazu viel Regen, über den Nachmittag auch mal einige Gewitter.
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6: Ein paar Meldungen habe ich noch für euch. Wir starten auf der A1 Münster Richtung Osnabrück zwischen Ladbergen und Lengerich. 1 Kilometer, eine Viertelstunde kommt obendrauf. Dann die A1 Dortmund Richtung Köln zwischen Wuppertal-Ronsdorf und Remscheid. 2 Kilometer, 12 Minuten plus. Die A2 Oberhausen Richtung Dortmund zwischen Recklinghausen Süd und Henrichenburg läuft nach einem Unfall ein Feuerwehreinsatz. Deswegen ist da aktuell dichter Verkehr. 10 Minuten müsst ihr mehr einberechnen. Dann die A3 Oberhausen Richtung Köln zwischen dem Kreuz Hilden und dem Dreieck Langenfeld. 1 Kilometer, 5 Minuten länger. Die A4 Aachen Richtung Köln zwischen dem Kreuz Köln-West und Köln-Eifeltor. 2 Kilometer, 17 Minuten plus. Dann gehen wir auf der A4 in die Gegenrichtung, Köln Richtung Aachen, zwischen Köln-Poll und dem Kreuz Köln-Süd. 1 Kilometer, 8 Minuten länger. Und die A46 habe ich noch für euch, Wuppertal Richtung Heinsberg, zwischen Düsseldorf-Bilk und Neuss-Üdesheim. 1 Kilometer, 5 Minuten länger. Allen unterwegs eine gute Fahrt.
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6: Zusammen, Sarah Heinz ist hier in der Samstagnacht und wir legen hier jetzt los mit unserer Partyrotation. Two Colors habe ich gleich für euch, Musik von Tarkan und jetzt cooler Sound aus den frühen 90ern von Cece Peniston. Finally. Schön, dass ihr am Start seid.
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1: Musik von Tarkan war das für euch in unserer Partysendung. Und es geht direkt weiter mit einem Song, der bei einigen Millennials in der Kindheit bestimmt voll präsent war. Superstar von Jamelia, die Producer David Puentes und Albert Niff, ja, haben den nochmal ganz neu aufgelegt mit ein paar frischen Beats. Jetzt für euch.
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0: Das Wetter.
1: Es fühlt sich so ein bisschen an wie die Ruhe vor dem Sturm. Im Moment ist es noch ganz angenehm und sommerlich. Der Himmel ist an vielen Stellen so gut wie klar. Dazu sind Höchstwerte bis 26 Grad drin. Die nächsten Stunden wird es dann aber immer grauer und es ist viel Regen dabei. Örtlich kann es da auch gewittern. Morgen geht es dann mit einigen Wolken und Regentropfen durch den Tag. Teilweise ist auch wieder Starkregen dabei und noch mal ein paar Gewitter mehr als diese Nacht. Vor allem am Nachmittag. Maximal 25 Grad bekommen wir dabei.
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1: Und wir schauen mal auf die Straßen. Ein paar Meldungen habe ich hier noch für euch. Es geht los auf der A1 Münster Richtung Osnabrück. Zwischen Ladbergen und Lengerich 1 Kilometer, 9 Minuten plus. Dann geht's auf die A1 Dortmund Richtung Köln zwischen Remscheid-Lennep und Remscheid. Auch da ist 1 Kilometer Stau, 7 Minuten dauert's länger. Dann geht's auf die A2 Oberhausen Richtung Dortmund. Da hat's einen Unfall gegeben zwischen Recklinghausen Süd und Henrichenburg. Ist deswegen dichter Verkehr. 8 Minuten kommen obendrauf. Dann die A3 Oberhausen Richtung Köln zwischen dem Kreuz Hilden und dem Dreieck Langenfeld. 1 Kilometer, 3 Minuten plus. Und die A4 Aachen Richtung Köln zwischen dem Kreuz Köln-West und Köln-Eiffeltor. 2 Kilometer, 12 Minuten länger. Allen unterwegs eine gute und vor allem sichere Fahrt.
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1: Hallo, der Samstagabend ist hier mit Sarah Heinz und wir springen hier direkt wieder in unsere Partymusik rein. Jetzt mit Sound aus den 80er Jahren von Wham, The Edge of Heaven. Habt einen entspannten Abend.
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So ein guter Song. What a Man von Salt and Pepper, wie ich die Gruppe liebe, liebe, liebe, absolute Ikonen im Hip-Hop, der ja immer noch total von Männern dominiert ist. Also ich finde, das ist wirklich eine Frechheit. Deswegen umso besser, dass da langsam immer mehr große Frauen am Start sind, die da auch mehr Platz einnehmen. Wenn wir schon alleine nach Deutschland gucken, auf den deutschen Markt, da haben wir zum Beispiel eine Nina Schuber oder auch eine Icky Mel, und ich finde es immer richtig wichtig, dass, ja, junge Frauen auch mehr Rollenbilder in der Musik haben, gerade auch in so männerdominierten Feldern. Finde ich sehr, sehr gut. Es geht hier aber nicht weiter mit Hip-Hop. Wir gehen erstmal zurück in den Pop, aber auch wieder mit einer krassen Frau. Das ist Lady Gaga.

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1: Ich bin Ursula Winkler. Wolfgang Kubicki ist neuer Bundesvorsitzender der FDP. Er setzte sich beim Parteitag in Berlin in einer Kampfabstimmung gegen die Europapolitikerin Strack-Zimmermann durch, die überraschend gegen ihn angetreten war.
2: Auf Wolfgang Kubicki entfielen 390 Stimmen und auf Marie-Agnes Strack-Zimmermann 259. Der Kandidat Wolfgang Kubicki hat mit 59,27% im ersten Wahlgang die erforderliche Mehrheit erreicht.
3: Ich nehme die Wahl an und ich spüre die Bürde der Erwartungen. Und ich will versuchen, mit euch allen, mit Ihnen allen, dieser Bürde gerecht zu werden. Die erste Herausforderung ist Sachsen-Anhalt.
1: Wolfgang Kubicki nach seiner Wahl zum FDP-Chef. Im September sind in Sachsen-Anhalt Landtagswahlen. Die Sperre der Brenner-Autobahn im österreichischen Bundesland Tirol ist nach einer Demonstration aufgehoben worden. Der Brennerpass an der Grenze zwischen Österreich und Italien war seit dem Vormittag wegen eines Protests gegen die hohe Verkehrsbelastung blockiert. Die Brennerroute ist die wichtigste Straßenverbindung über die Alpen. Staus in Tirol und auf alternativen Strecken blieben aber trotz der Sperre vorerst aus. Experten zufolge kann sich zu viel Zeit vor dem Tablet oder Smartphone negativ auf die Entwicklung von Kindern auswirken. Familienministerin Prien brachte nun bei der Welt am Sonntag gesetzliche Regelungen bei der Begrenzung der Bildschirmzeit von kleinen Kindern ins Spiel.
4: Bunte Figuren, lustige Sounds, kleine Kinder lieben das, sind mit den hektischen Bildern aber schnell überfordert. Nach Meinung von Familienministerin Prien sollten unter Dreijährige überhaupt keinen Kontakt zu digitalen Endgeräten haben. Das müsste eigentlich gesellschaftlicher Standard sein, sagt sie. Der Staat sollte zwar nicht in Kinderzimmer hineinregieren, die Ministerin will aber über eine gesetzliche Regelung zur Begrenzung der Bildschirmzeit nachdenken. Auch andere Pflichten von Eltern seien per Gesetz geregelt, etwa die gewaltfreie Erziehung, so Prien. Katrin Müller, Nachrichtenredaktion.
1: Buckelwal Timmy soll am kommenden Donnerstag auf der dänischen Insel Anholt untersucht werden. Die Obduktion werde etwa 6 Stunden dauern, hieß es aus dem dänischen Amt für Naturverwaltung. Heute hatte ein Fahrzeug das Tier mit einem Seil aus dem flachen Wasser auf den Strand gezogen. Das waren die Nachrichten mit Ursula Winkler.
5: Das Wetter.
6: So langsam geht's mit den Temperaturen runter. Maximal 24 Grad sind gerade noch drin. Dazu ist es trocken. Jetzt im Laufe des Abends kommt vom Westen her aber eine dicke Regenfront auf uns zu. Da kommt dann einiges runter, örtlich auch Blitz und Donner. Morgen wird's insgesamt dann eher ungemütlich. Über den Tag kann's immer wieder regnen, vor allem so um die späte Mittagszeit rum. Da sind auch Starkregen und einige Gewitter dabei. Der Regen zieht sich da dann auch in die Nacht rein.
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6: Es ist fast nichts mehr los. Ich habe noch 2 Meldungen für euch von den Straßen. Einmal die A1 Dortmund Richtung Köln zwischen Remscheid-Lennep und Remscheid. Da ist 1 Kilometer Stau. 6 Minuten kommen oben drauf. Und die A4 Aachen Richtung Köln habe ich noch für euch zwischen dem Kreuz Köln-West und Köln-Eiffeltor. 2 Kilometer, 14 Minuten plus. Sonst ist alles frei. Habt eine gute Fahrt.
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6: Sarah Heinz ist hier am Samstagabend mit unserer Party-Rotation. Da gibt's jetzt auch wieder 3 Songs am Stück für euch. Stereo, MCs sind dabei, Kevin Little mit Turn Me On, ein richtiger Sommersong, finde ich. Und Ray, das ist Where's My Husband.
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0: aus den frühen 2000ern von Kevin Little, der hier im Studio übrigens auch übernehmen könnte. Er hat nämlich eine Zeit lang mal als Radiomoderator gearbeitet. Hör mal, dann könnte er nach seiner eigenen Musik dann auch direkt die Nummer hier anmoderieren. I Like the Way You Kiss Me von Artemis ist das für euch.
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0: Das Wetter.
1: Gerade ist es noch trocken und entspannt bei bis 24 Grad. Eine dicke Regenfront ist aber schon auf dem Weg zu uns. Die lässt die nächsten Stunden dann auch gut was runter. Auch Gewitter sind da dabei. Morgen ist es insgesamt dann eher bewölkt. Es regnet über den ganzen Tag immer wieder mal. Vor allem am frühen Nachmittag kommt viel runter. An einigen Stellen kann es auch donnern und blitzen bei bis 25 Grad.
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1: Ein paar Meldungen habe ich noch für euch. Es geht los auf der A1 Dortmund Richtung Köln zwischen Remscheid-Lennep und Remscheid. Da ist aktuell 1 Kilometer Stau, 7 Minuten kommen obendrauf. Dann gehen wir auf die A3 Oberhausen Richtung Köln zwischen dem Kreuz Hilden und dem Dreieck Langenfeld. 1 Kilometer, 3 Minuten plus. Und die A4 Aachen Richtung Köln zwischen dem Kreuz Köln-West und Köln-Eiffeltor. 2 Kilometer, eine Viertelstunde länger. Allen unterwegs eine gute Fahrt.
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1: Knapp 9:30 am Samstagabend in unserer Partysendung und ich liebe diese Songs hier ja immer so, ne? Ich finde, die machen nicht nur gute Laune, sondern die werfen einen teilweise auch so richtig zurück in eine andere Zeit. Vielleicht geht's euch bei der Nummer von Will Smith ja auch genauso. Habt einen schönen Abend.
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0: Ready to Go von Republica war das für euch. Ihr hört unsere Partysendung und da gehört der nächste Song auch ganz fest mit rein, vor allem jetzt im Sommer. Danza Kuduro. Also ich glaube, mir fällt auch kein anderer Song ein, bei dem der Text so oft falsch verstanden wurde. Bock machte aber so oder so.
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1: Ich bin Diana Kramer. Wolfgang Kubicki ist neuer Bundesvorsitzender der FDP. Der 74-Jährige setzte sich beim Parteitag in Berlin in einer Kampfabstimmung gegen die Europapolitikerin Marie-Agnes Strack-Zimmermann durch. Diese hatte überraschend gegen ihn kandidiert.
2: Wer die FDP künftig führt, war vielen Wählern vielleicht schon fast egal, so sehr ist die Partei nach ihrer Bundestagswahl schlappe in der Versenkung verschwunden. Nun war die Wahl des neuen Chefs aber überraschend spannend, weil Marie-Agnes Strack-Zimmermann, das zweite wohl noch recht bekannte Gesicht der FDP, überraschend antrat. In ihrer kämpferischen Rede griff sie unter anderem Kubickis Politikstil an. Laut zu sein, Empörung, Populismus und scharfe Pointen, das reiche allein nicht. Am Ende reicht es aber doch für Kubicki, vielleicht auch, weil es bei den FDP-Delegierten durchaus Kritik gab, dass Strack-Zimmermann so kurzfristig antrat. Ronny Tochau, Berlin.
1: Die Sperre der Brennerautobahn im österreichischen Bundesland Tirol ist nach einer Demonstration am Abend wieder aufgehoben worden. Alle Spuren sind wieder geöffnet, nachdem 8 Stunden lang dort kein Auto rollte.
3: Auch nach der Öffnung des Brennerkorridors blieb der Verkehr auf dem Alpenpass überschaubar. Offenbar hatten viele Autofahrer die Warnungen vor einem Verkehrschaos ernst genommen und umgeplant. So stand der Protest von rund 5000 Anwohnern und Bürgern im Mittelpunkt, die die Verkehrsflut am Brenner nicht mehr einfach hinnehmen wollen. Sie forderten zumindest mehr Lärmschutzwände, denn der Protesttag mit seinem äußerst geringen Verkehr bewies überdeutlich, mehr Ruhe ist einfach großartig. Aus Matrei am Brenner, Matthias Röder.
1: Großer Protesttag auch in Hamm. Als Zeichen für eine Energiewende ohne Erdgas haben Klimaaktivisten in der westfälischen Stadt ein symbolisches Windrad dargestellt. Rund 2000 Menschen waren daran beteiligt. Unter dem Motto Zukunft statt Gas, Energiewende verteidigen, hatten sie zuvor gegen den von der Bundesregierung geplanten Bau neuer Gaskraftwerke zur Absicherung nach dem Abschalten der Kohlekraftwerke demonstriert. Zum Fußball. Paris Saint-Germain hat das Finale der Champions League gewonnen. PSG bezwang in Budapest den FC Arsenal mit 4:3 im Elfmeterschießen. Für Paris ist es der 2. Titel in der Königsklasse. Schon im vergangenen Jahr hatte der Club das Finale gewonnen. Neben dem Titel sicherten sich die Franzosen die UEFA-Prämie in Höhe von 25 Millionen Euro. Das waren die Nachrichten mit Diana Kramer.
4: Das Wetter. Ich hoffe, ihr konntet den sonnigen Abend gut genießen heute. Gleich geht's an einigen Stellen mit den Schauern los. Örtlich sind auch ein paar Gewitter dabei. Aktuell kommen wir auf maximal 21 Grad. Morgen ist es dann ziemlich durchwachsen. Einige Wolken sind bei uns, die lassen immer wieder mal was Regen runter. Am Nachmittag auch mal was mehr. An einigen Stellen gewittert's dann auch. Das Ganze bei Höchstwerten bis 25 Grad.
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4: Und wir schauen auf die Straßen. Ein bisschen was ist da noch los. Wir legen los auf der A1, Dortmund Richtung Köln, zwischen Remscheid-Lennep und Remscheid. Da ist 1 Kilometer Stau, 7 Minuten dauert es länger. Dann die A3, Oberhausen Richtung Köln, zwischen dem Kreuz Hilden und Solingen. 2 Kilometer, 4 Minuten plus. Es geht weiter auf der A3, Köln Richtung Frankfurt, zwischen dem Kreuz Bonn-Siegburg und dem Siebengebirge. 2 Kilometer, 6 Minuten länger. Und die A4, Aachen Richtung Köln, zwischen dem Kreuz Köln-West und Köln-Eifeltor. Auch da sind 2 Kilometer Stau, eine knappe Viertelstunde kommt obendrauf. Allen unterwegs eine gute Fahrt.
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4: Einen entspannten Abend wünsche ich euch. Sarah Heinz ist hier mit unserer Partysendung. Bis 2 Uhr morgens gibt's hier noch die Crème de la Crème der Partymusik. Unsere wundervolle Musikredaktion hat uns hier was richtig, richtig Tolles zusammengebaut. Grüße und ganz viel Liebe gehen raus. Das sind jetzt Run DMC, gemixt von Jason Nevins. It's like that.
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Super entspannter Sound von The Blue Boy, Remember Me. Habt ihr gehört, aus dem Jahr 1997, fast 30 Jahre alt. Und genau da machen wir jetzt auch gar nicht so einen großen Sprung, sondern gehen nur ein paar Jährchen weiter zu Justin Timberlake. Der Mann ist auch einfach schon seit über 35 Jahren im Musikbusiness. Wahnsinn, oder? Und trotzdem wird er irgendwie nicht alt. Genau wie seine Musik nicht. Der Song hier, der geht zum Beispiel immer. 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

0: Das Wetter.
1: Die ersten Tropfen kommen gerade örtlich schon runter. Die nächsten Stunden ist an einigen Stellen dann mehr Regen drin. Auch Gewitter sind dabei. Im Moment sind maximal 21 Grad drin. Morgen dann viele Wolken und es kann immer wieder regnen. Am Nachmittag sind dann auch wieder Gewitter drin und Starkregen bei bis 25 Grad. Nass bleibt es dann auch bis in die Nacht rein.
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1: Ihr hört den Samstagabend mit unserer Partyrotation und ja, da drehen wir jetzt nochmal gut Tempo und Power nach oben. Es geht weiter mit Musik aus den 90ern von Captain Jack. Ich bin Sarah Heinz. Hallo!

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Bei dem Song muss ich ja immer an Madagaskar denken, diesen Animationsfilm mit den ganzen Tieren, wie die da abgefeiert haben zu dem Song. Ich hab's geliebt. Wir machen direkt weiter mit der nächsten Nummer. Die kommt von Milky und David Guetta. Knallt nicht ganz so rein wie der Song gerade, aber ist super entspannt und passt auch super zum Sommer, finde ich. Auch wenn es hier ja gleich teilweise schüttet, wir halten uns die Stimmung einfach schön hier.

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1: Ich bin Diana Kramer. Zuletzt nahezu in die Bedeutungslosigkeit abgerutscht, will die FDP unter neuer Führung wieder durchstarten. Der bisherige Vizechef der Liberalen, Wolfgang Kubicki, wurde auf einem Parteitag in Berlin zum neuen Parteichef gewählt. Der 74-Jährige nahm die Wahl an.
2: Ich spüre die Bürde der Erwartungen. Und ich will versuchen, mit euch allen, mit Ihnen allen, dieser Bürde gerecht zu werden. Die erste Herausforderung ist Sachsen-Anhalt. Und ich werde alles tun, dass diese Wahl für die Freien Demokraten erfolgreich sind, weil wir Deutschland damit beweisen können, die Freien Demokraten sind wieder da.
1: Bis kurz vor der Wahl war Kubicki der einzige Kandidat. Überraschend trat dann die FDP-Europa- und Verteidigungspolitikerin Marie-Agnes Strack-Zimmermann an. Kubicki gewann mit 59%, Strack-Zimmermann kam auf 39%. Der ukrainische Präsident Selenskyj hat die Warnung vor einem neuen massiven russischen Luftangriff wiederholt. Diese Warnung habe Bestand und sie bleibe aktuell, sagte Selenskyj am Abend. Er forderte die Menschen in der Ukraine auf, Luftalarme nicht zu ignorieren. Die Flugabwehr sei zwar in Bereitschaft, Selenskyj räumte allerdings Probleme beim westlichen Nachschub für die Abwehr von ballistischen Raketen und Marschflugkörpern ein. Selten sorgte eine Sperrung einer Autobahn für so viel Aufsehen. Die Brenner-Autobahn im österreichischen Bundesland Tirol war wegen einer Demonstration am Samstag 8 Stunden lang dicht für Autofahrer. Das große Verkehrschaos blieb aber aus. Viele Reisende hatten umgeplant. Mit der Demonstration hatten Anwohner gegen die hohe Verkehrsbelastung auf der Alpenstrecke protestiert. Zum Fußball. Paris Saint-Germain hat die Champions League gewonnen. PSG bezwang im Finale in Budapest den FC Arsenal mit 4:3 im Elfmeterschießen.
3: Der Traum von Kai Havertz und dem FC Arsenal ist geplatzt. Und das, obwohl die Londoner im Finale einen Traumstart erwischten. Schon nach 6 Minuten traf der Nationalspieler zur Führung und Arsenal kontrollierte die Partie über weite Strecken. Nach einer Stunde der Ausgleich für Paris durch einen Strafstoß von Dembélé. Die Entscheidung fiel erst im Elfmeterschießen. Arsenals Eze schoss den Ball weit neben das Tor. Torwart Raya hielt einen Schuss des Parisers Nuno Mendes, aber dann schoss Arsenals Gabriel den Ball an die Latte. Die Entscheidung. Aus London, Philipp Detlefs.
1: Für Paris ist es nach dem letzten Jahr der 2. Titel in der Königsklasse. Das waren die Nachrichten mit Diana Kramer.
4: Das Wetter.
5: Örtlich sind gerade einige Schauer und Gewitter drin. An den Stellen kühlt es dann auch schon was ab. Insgesamt kommen wir gerade maximal auf 20 Grad. Morgen ist es insgesamt dann ein Ticken kühler. 25 Grad sind in der Spitze drin. Dazu noch mal mehr Gewitter als heute mit vielen Wolken und Gutregen, vor allem um die Tagesmitte rum.
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5: Hallo an alle Autofahrer. Wir schauen einmal auf die Straßen. Ein paar Meldungen habe ich hier noch für euch. Auf der A1 Dortmund Richtung Köln zwischen Remscheid-Lennep und Remscheid. Da ist 1 Kilometer Stau. 8 Minuten kommen obendrauf. Dann die A3 Köln Richtung Frankfurt zwischen dem Kreuz Bonn-Siegburg und dem Siebengebirge. Da sind im Kreuz Bonn-Siegburg die Verbindungen zur A560 gesperrt. Eine Umleitung führt über die U40. Deswegen staut es sich da aktuell für 2 Kilometer. 24 Minuten kommen obendrauf. Dann gehen wir auf die A4 Aachen Richtung Köln zwischen dem Kreuz Köln-West und Köln-Eiffeltor. 2 Kilometer, 9 Minuten plus. Die A46 Heinsberg Richtung Wuppertal zwischen Neuss-Üdesheim und Düsseldorf-Bilk. Da ist dichter Verkehr, 5 Minuten kommen obendrauf. Und die A448 Dortmund-Witten Richtung Bochum-West zwischen Bochum-Wiemelshausen und Bochum-Eppendorf. Auch hier ist dichter Verkehr, 5 Minuten plus. Außerdem Entwarnung auf der A57 Köln-Ehrenfeld Richtung Innere Kanalstraße. Da bestand eine Meldung über einen Falschfahrer, der ist inzwischen nicht mehr da. Allen unterwegs eine gute und vor allem sichere Fahrt.
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5: Kurz nach 11, Sarah Heinz ist hier in der Samstagnacht und hier gibt's wieder die besten Songs für eure Party bis 2 Uhr morgens noch. Und ja, und wir springen direkt wieder rein in die Musik mit Glockenbach und Ella Henderson jetzt. Das ist Lifeline. Schön, dass ihr am Start seid.

Maroon 5 und Christina Aguilera waren das für euch in unserer Party-Rotation. Ja, und für die nächste Nummer hier hat sich Felix Jähn die Sängerin Cascada geschnappt und einen richtig erfolgreichen Track aus den 80ern nochmal frisch aufgelegt von Diana Ross damals. Klingt jetzt ein Müh weniger funky, dafür aber mehr nach Club. Boy, You Turn Me ist das.

0: Das Wetter.
1: Vom Westen kommen dicke, dunkle Wolken auf uns zu. Die haben vor allem viel Regen dabei. Der kommt örtlich gerade auch schon runter. Dazu auch mal Blitz und Donner, aktuell bei Werten bis 19 Grad. Morgen bleibt es dann eher ungemütlich. Über den Tag kommt immer wieder was Regen runter, am Nachmittag auch noch mal was mehr. Da sind dann auch wieder einige Gewitter drin bei bis 25 Grad.
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1: Und wir werfen einen Blick auf die Straßen. Auf der A1 Dortmund Richtung Köln habe ich eine Meldung. Zwischen Remscheid, Lennep und Remscheid, da ist 1 Kilometer Stau, 7 Minuten dauert es länger. Da gehen wir auf die A3, Köln Richtung Frankfurt, zwischen dem Kreuz Bonn-Siegburg und dem Siebengebirge, 2 Kilometer, 16 Minuten plus. Die A4 Aachen Richtung Köln, zwischen dem Kreuz Köln-West und Köln-Eiffeltor, 1 Kilometer, 5 Minuten länger. Die A55 Brilon Richtung Bielefeld, zwischen Paderborn Schloss Neuhaus und Paderborn Sennelager, 1 Kilometer, 4 Minuten länger. Und die A448 Bochum-West Richtung Dortmund-Witten, zwischen Bochum-Eppendorf und Bochum-Süd, da ist aktuell dichter Verkehr, 3 Minuten kommen obendrauf. Allen unterwegs eine gute Fahrt.
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1: Die Samstagnacht ist hier, wie jede Woche, mit dem besten Mix für eure Party. Ich habe gleich für euch Gold Digger von Kanye West und Jamie Foxx, Learn to Fly von den Foo Fighters und Musik von Prince, When Doves Cry. Der macht hier jetzt auch den Start. Ich bin Sarah Heinz. Hallo.
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Die Foo Fighters, habt ihr gehört, da hat sich eine Freundin von mir gerade erst Tickets für die kommende Tour ergattert. Auch wieder Wahnsinnspreise, aber ich bin mir sicher, dass sich das lohnt. Sarah

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1: Ich bin Diana Kramer. Wolfgang Kubicki ist neuer Bundesvorsitzender der FDP. Der 74-Jährige setzte sich beim Parteitag in Berlin in einer Kampfabstimmung gegen die Europapolitikerin Marie-Agnes Strack-Zimmermann durch. Diese hatte überraschend gegen ihn kandidiert. Kubicki erhielt von den Delegierten 390 Stimmen, Strack-Zimmermann 259. Kubicki soll nun schaffen, was dem bisherigen Vorsitzenden Christian Dürr seit seiner Wahl vor einem Jahr nicht gelang, die FDP aus der zunehmenden Bedeutungslosigkeit herauszuführen. Auf der dänischen Insel Anholt wurde der Kadaver des verendeten Buckelwals an Land gebracht. Ein Fahrzeug zog ihn mit einem Seil aus dem flachen Wasser auf den Strand. Kommende Woche soll der Kadaver direkt vor Ort untersucht werden.
2: Es war eine mühsame Aktion, denn die Arbeiter am Strand hatten vor allem ein Ziel, dass der Wal heile bleibt. Gar nicht so einfach bei einem so riesigen Tier mitten im Verwesungsprozess. Aber es gelang, unter den Augen von so einigen Schaulustigen. Eine Absperrung soll verhindern, dass sie dem Wal zu nahe kommen. Nun liegt das streng riechende Tier in der Sonne am Strand. Und das Warten auf die Obduktion hat begonnen. Aus Skandinavien, Julia Weschenbach.
1: US-Präsident Donald Trump erfreut sich laut der jährlichen Leibarztuntersuchung weiterhin einer exzellenten Gesundheit. Bei Lunge und Herz, im neurologischen Bereich und beim körperlichen Allgemeinzustand zeige Trump starke Funktionen, heißt es in der Zusammenfassung des Medizinchecks, den das Weiße Haus auf der Plattform X veröffentlicht hat.
3: Trumps Herz-Kreislauf-System entspreche dem eines rund 14 Jahre jüngeren Menschen, attestierte der Leibarzt dem Präsidenten. Trump wird dieses Jahr 80 Jahre alt. In den vergangenen Monaten wurden immer wieder Bedenken um den Gesundheitszustand des Präsidenten laut. Ein Grund waren dunkle Flecken an seinen Händen. Auch dafür findet sich in dem Bericht eine Erklärung, nämlich, dass viele Hände schütteln. Weil der Präsident Aspirin als Blutverdünner nehme, komme es eben schneller zu Blutergüssen. Aus New York, Anna Pollmann.
1: Zum Fußball. Paris Saint-Germain hat das Finale der Champions League gewonnen. Die Franzosen besiegten in Budapest den FC Arsenal um Nationalspieler Kai Havertz mit 4:3 im Elfmeterschießen. Für Paris ist es nach dem vergangenen Jahr der zweite Titel in der Königsklasse.
4: Das Wetter.
5: Jetzt in der Nacht kommen in der Südhälfte noch mal so ein paar Schauer runter. Das kann auch noch mal krachen, also Gewitter auch nicht ausgeschlossen. Es kühlt sich noch mal ab auf 17 bis 15 Grad. Im Osten geht's runter bis auf 11 Grad. Heute im Tagesverlauf dann überall stark bewölkt mit Schauern und örtlichen Gewittern. Kann auch mal Unwetterformen annehmen mit Starkregen. Heute dazu dann 22 bis 26 Grad.
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6: A3 Köln-Frankfurt. Zwischen Kreuz Bonn, Siegburg und Siebengebirge. 2 Kilometer Stau, 5 Minuten Zeitverlust. Und A4 Aachen-Köln. Zwischen Kreuz Köln-West und Köln-Eiffeltor. 1 Kilometer stockender Verkehr. Wir wünschen allen unterwegs gute Fahrt.
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5: Ja, und wir drehen die Partybrause mal weiter auf, jetzt mit The Urban Cookie Collective und The Key, The Secret. Ich bin Andreas Grunwald, angenehme Nacht zusammen.

Die Toten Hosen und 10 kleine Jägermeister. Und ihr habt's gemerkt, wir sind in der etwas lauteren, ruppigeren Partyhalle unterwegs. Und so geht's dann jetzt auch weiter. Jetzt aus dem Jahr 2004 mit den Killers und Somebody Told Me.

0: Das Wetter.
1: Und da geht es noch trocken durch die Nacht. Nur im Süden des Landes können noch mal einzelne Schauer und Gewitter mit dabei sein. Das kühlt sich ab auf 17 bis 15 Grad. Im Osten geht es runter auf 11 Grad. Am Sonntag ist es dann oft wolkig und nass, auch teils stark bewölkt mit Schauern und örtlichen Gewittern. Das alles bei 22 bis 25 Grad. Lokal ist auch unwetterartiger Starkregen nicht ausgeschlossen.
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2: Zurzeit liegen uns keine Meldungen vor. Wir wünschen allen unterwegs gute Fahrt.
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1: Und wir machen direkt weiter. Ganz großen 90er habe ich jetzt für euch. Von De La Soul. Das Ding hier haben sie 1991 herausgebracht. Ring, Ring, Ring. Ich bin Andreas Grunwald. Angenehme Nacht zusammen.

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0: Andy Grant, Give Me Hope, Joanna. So, wo bleibt die neue Musik? In dieser Nacht haben wir natürlich auch mit dabei. Frisch von UGEL, jetzt Move to the Sun und danach dann wieder rein in die 80er mit New Order und Blue Monday.
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1: Ich bin Diana Kramer. Wolfgang Kubicki ist neuer Bundesvorsitzender der FDP. Der 74-Jährige setzte sich beim Parteitag in Berlin in einer Kampfabstimmung gegen die Europapolitikerin Marie-Agnes Strack-Zimmermann durch. Diese war überraschend angetreten.
2: Wer die FDP künftig führt, war vielen Wählern vielleicht schon fast egal. So sehr ist die Partei nach ihrer Bundestagswahl schlappe in der Versenkung verschwunden. Nun war die Wahl des neuen Chefs aber überraschend spannend, weil Marie-Agnes Strack-Zimmermann, das zweite wohl noch recht bekannte Gesicht der FDP, überraschend antrat. In ihrer kämpferischen Rede griff sie unter anderem Kubickis Politikstil an. Laut zu sein, Empörung, Populismus und scharfe Pointen, das reiche allein nicht. Am Ende reicht es aber doch für Kubicki, vielleicht auch, weil es bei den FDP-Delegierten durchaus Kritik gab, dass Strack-Zimmermann so kurzfristig antrat. Ronny Tochau, Berlin.
1: Die Sperre der Brennerautobahn im österreichischen Bundesland Tirol ist nach einer großen Demonstration am Abend wieder aufgehoben worden. 8 Stunden lang rollte zuvor kein Auto über den Alpenpass.
3: Auch nach der Öffnung blieb der Verkehr auf dem Alpenpass überschaubar. Offenbar hatten viele Autofahrer die Warnungen vor einem Verkehrschaos ernst genommen und umgeplant. So stand der Protest von rund 5000 Anwohnern und Bürgern im Mittelpunkt, die die Verkehrsflut am Brenner nicht mehr einfach hinnehmen wollen. Sie forderten zumindest mehr Lärmschutzwände, denn der Protesttag mit seinem äußerst geringen Verkehr bewies überdeutlich, mehr Ruhe ist einfach großartig. Aus Matrei am Brenner, Matthias Röder.
1: Großer Protesttag auch in Hamm. Als Zeichen für eine Energiewende ohne Erdgas haben Klimaaktivisten in der westfälischen Stadt ein symbolisches Windrad dargestellt. Rund 2000 Menschen waren beteiligt. Unter dem Motto Zukunft statt Gas, Energiewende verteidigen, hatten sie zuvor gegen den geplanten Bau neuer Gaskraftwerke demonstriert. Diese plant die Bundesregierung als Absicherung nach dem Abschalten der Kohlekraftwerke für sogenannte Dunkelflauten. Zum Fußball. Paris Saint-Germain hat das Finale der Champions League gewonnen. PSG bezwang in Budapest den FC Arsenal mit 4:3 im Elfmeterschießen. Für Paris ist es der 2. Titel in der Königsklasse. Schon im vergangenen Jahr hatte der Club das Finale gewonnen. Neben dem Titel sicherten sich die Franzosen auch die UEFA-Prämie in Höhe von 25 Millionen Euro.
4: Das Wetter.
5: Jetzt in der Nacht im Süden noch etwas Regen oder mal ein Gewitter mit dabei, sonst trocken bei 17 bis 15 Grad. Der Sonntag macht dann meist stark bewölkt weiter. Da sind Unwetter möglich, also von Starkregen bis Gewitter. Alles mit dabei. Werte gehen auch etwas zurück. Morgen noch 22 bis 25 Grad. Und die neue Woche pendelt sich dann bei 20 bis 22 Grad ein.
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6: Zurzeit liegen uns keine Meldungen vor. Wir wünschen allen unterwegs gute Fahrt.
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5: Ja, und das mit Andreas Grunwald. Hallo zusammen, angenehme Nacht. Hab noch eine komplette Stunde Partymusik für euch dabei. Hier ist der Beweis.

0: Das Wetter.
1: Jetzt in der Nacht kommen in der Südhälfte nochmal so ein paar Schauer runter. Das kann auch nochmal krachen, also Gewitter auch nicht ausgeschlossen. Es kühlt sich nochmal ab auf 17 bis 15 Grad. Im Osten geht es runter bis auf 11 Grad. Heute im Tagesverlauf dann überall stark bewölkt mit Schauern und örtlichen Gewittern. Kann auch mal Unwetterformen annehmen mit Starkregen. Heute dazu dann 22 bis 26 Grad.
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2: Zurzeit liegen uns keine Meldungen vor. Wir wünschen allen unterwegs gute Fahrt.
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1: Und ich bin Andreas Grunwald. Hallo zusammen.

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